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1: Mit Hendrik Daum. Die USA machen ernst und kündigen jetzt den Abzug von 5000 Soldaten aus Deutschland an. US-Verteidigungsminister Hexes hat nach Angaben seines Ministeriums angeordnet, dass der Abzug spätestens in einem Jahr abgeschlossen sein soll. Trump hatte bereits vor einigen Tagen angekündigt, einen entsprechenden Schritt zu prüfen. In diesem Zusammenhang hatte Trump deutliche Kritik an Bundeskanzler Merz geübt, weil dieser sich wiederum kritisch über die US-Offensive gegen den Iran geäußert hatte. Derzeit sind rund 39.000 US-Soldaten in Deutschland stationiert. Die Gewerkschaften kündigen harten Widerstand gegen die geplanten Sozialkürzungen an. DGB-Chefin Fahimi hat bei der zentralen Mai-Demo in Nürnberg gesagt, wer das Rentenniveau angreift, der provoziert einen gesellschaftlichen Großkonflikt. Die Gewerkschaften lehnen auch die Einsparungen in der Krankenversicherung ab, die das Kabinett am Mittwoch beschlossen hat. Stattdessen fordert Fahimi höhere Steuern für Wohlhabende. Zum dreijährigen Jubiläum des Deutschlandtickets fordern Kommunen und Umweltverbände einen massiven Ausbau des Nahverkehrs. Der Deutsche Städtetag will mehr Linien und dichtere Takte. Der BUND längere Züge und elektrische Busse. Bisher profitieren vor allem Menschen in Städten vom Deutschlandticket. Auf dem Land fehlen oft die Anschlüsse. Das Ticket kostet inzwischen 63 Euro im Monat. Die Basketballer des FC Bayern München haben das Spitzenspiel gegen Alba Berlin zu Hause mit 85-79 gewonnen und sichern sich damit den ersten Platz nach der Hauptrunde. Der Titelverteidiger hat jetzt in jeder Playoff-Serie den Heimvorteil auf seiner Seite. 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
4: In Weil am Rhein bleibt es in der Nacht mild bei 11 Grad und wolkenfrei. Auch in Titisee zeigt das Thermometer 7 Grad, ebenfalls ohne Wolken. Am Morgen klettern die Temperaturen in der Rheinebene auf bis zu 13 Grad. Im Laufe des Tages erreichen die Temperaturen maximal 25 Grad, begleitet von starker Bewölkung.
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4: Aktuell liegen uns keine Verkehrsmeldungen vor. Gute Fahrt.
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4: Auf der B31 bei Freiburg steht ein Blitzer, 90 sind hier erlaubt. Auf der A5 bei Bad Bellingen gibt es eine weitere Kontrolle. Zum Schluss noch ein Blitzer in Neuenburg am Rhein im Gutnauweg, hier gilt 30.
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4: Mit Hendrik Daum. Die USA machen ernst und kündigen jetzt den Abzug von 5000 Soldaten aus Deutschland an. US-Verteidigungsminister Hexes hat nach Angaben seines Ministeriums angeordnet, dass der Abzug spätestens in einem Jahr abgeschlossen sein soll. Trump hatte bereits vor einigen Tagen angekündigt, einen entsprechenden Schritt zu prüfen. In diesem Zusammenhang hatte Trump deutliche Kritik an Bundeskanzler Merz geübt, weil dieser sich wiederum kritisch über die US-Offensive gegen den Iran geäußert hatte. Derzeit sind rund 39.000 US-Soldaten in Deutschland stationiert. Die Gewerkschaften kündigen harten Widerstand gegen die geplanten Sozialkürzungen an. DGB-Chefin Fahimi hat bei der zentralen Mai-Demo in Nürnberg gesagt, wer das Rentenniveau angreift, der provoziert einen gesellschaftlichen Großkonflikt. Die Gewerkschaften lehnen auch die Einsparungen in der Krankenversicherung ab, die das Kabinett am Mittwoch beschlossen hat. Stattdessen fordert Fahimi höhere Steuern für Wohlhabende. Zum dreijährigen Jubiläum des Deutschlandtickets fordern Kommunen und Umweltverbände einen massiven Ausbau des Nahverkehrs. Der Deutsche Städtetag will mehr Linien und dichtere Takte. Der BUND längere Züge und elektrische Busse. Bisher profitieren vor allem Menschen in Städten vom Deutschlandticket. Auf dem Land fehlen oft die Anschlüsse. Das Ticket kostet inzwischen 63 Euro im Monat. Die Basketballer des FC Bayern München haben das Spitzenspiel gegen Alba Berlin zu Hause mit 85-79 gewonnen und sichern sich damit den ersten Platz nach der Hauptrunde. Der Titelverteidiger hat jetzt in jeder Playoff-Serie den Heimvorteil auf seiner Seite. 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
6: In Lahr wurden in der Nacht 12 Grad gemessen, der Himmel ist wolkenfrei. Am Morgen erwarten wir in der Ortenau ebenfalls bis zu 12 Grad. Im Laufe des Tages steigt die Temperatur auf maximal 25 Grad, während der Himmel zunehmend stark bewölkt ist.
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6: Derzeit sind uns keine Meldungen bekannt. Kommt gut an euer Ziel.
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6: In Lörrach in der Tüllinger Straße wird geblitzt, hier gelten 50. Auch auf der A5 Höhe Bad Bellingen wird derzeit kontrolliert. Und zuletzt haben wir noch eine Kontrolle im Gutnauweg in Neuenburg am Rhein. Erlaubt sind höchstens 30.
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1: Mit Hendrik Daum. Die USA wollen in den kommenden Monaten etwa 5000 Soldaten aus Deutschland abziehen. Wie ein Sprecher des Pentagons mitgeteilt hat, habe man vor dieser Entscheidung die US-Truppenpräsenz in Europa gründlich geprüft. Die Zahl der US-Soldaten, die hierzulande stationiert sind, schwankt aufgrund von Rotationen etwas. Zuletzt waren es gut 36.000. US-Präsident Trump hatte bereits vor einigen Tagen mit einem Abzug von Soldaten gedroht. Hintergrund ist die kritische Haltung Deutschlands zum Krieg der USA gegen den Iran. Besonders erbost hatte Trump die Aussage von Bundeskanzler Merz, die Iraner würden die USA bei den Verhandlungen zur Beendigung des Krieges demütigen. Für den Fernverkehr der Deutschen Bahn kann man demnächst auch Last-Minute-Tickets kaufen. Die Bahn bietet diese stark vergünstigten Fahrscheine ab dem kommenden Wochenende immer samstags und sonntags an für Fahrten in der Folgewoche. Dirk Zeitler mit den Einzelheiten.
2: Die günstigsten Tickets kosten 6,99 Euro. Zudem werden Bahncard-Ermäßigungen berücksichtigt. Die Bahn will die Last-Minute-Tickets nur für Züge verkaufen, in denen es noch freie Plätze gibt. Die Wahrscheinlichkeit, ein Schnäppchen zu ergattern, ist daher abseits der Hauptreisezeiten besonders hoch.
1: Der Schiffskonvoi mit dem ursprünglich gestrandeten Buckelwal befindet sich mittlerweile auf Kurs in der Nordsee. Der Schlepper, der den Lastkahn mit dem Wal zieht, ist am Abend an der nördlichen Spitze Dänemarks in Richtung Norwegen unterwegs gewesen. Später soll der Buckelwal an einem öffentlich nicht bekannten Ort in der Nordsee ausgesetzt werden. Die Basketballer des FC Bayern München haben das Spitzenspiel gegen Alba Berlin zu Hause mit 85-79 gewonnen und sichern sich damit den ersten Platz nach der Hauptrunde. Der Titelverteidiger hat jetzt in jeder Playoff-Serie den Heimvorteil auf seiner Seite. 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
5: In der Nacht zeigt sich in Schlingen ein milder Himmel mit angenehmen 11 Grad und unbedecktem Sternenhimmel. In Hinterzarten sind die Temperaturen ähnlich, auch hier bleibt der Himmel wolkenfrei. Am Morgen wird in der Rheinebene eine Höchsttemperatur von bis zu 12 Grad erwartet. Im Tagesverlauf steigen die Temperaturen auf bis zu 25 Grad, wobei der Himmel stark bewölkt ist.
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5: Aktuell liegen uns keine Verkehrsmeldungen vor. Gute Fahrt.
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5: Blitzer in Neuenburg am Rhein im Gutnauweg, hier sind 30 erlaubt. In Höhe Bad Bellingen wird gerade auf der A5 geblitzt. Letzter Blitzer für den Moment, Höhe Freiburg auf der B31, hier gelten 90.
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2: In was für einem Bereich bist du da tätig?
1: Sagen wir so, ich bin Fotograf, wenn man so will. Aber Fotos, die nicht jeder Autofahrer unbedingt gern von sich haben möchte.
2: Aha, du bist einer von denen, die am Straßenrand stehen.
1: Ich sitze meistens, sagen wir mal so.
2: Das ist eine sehr schöne Formulierung. Fotos,
1: genau.
2: Unbedingt jeder haben möchte.
1: Manchmal sind sie auch ein bisschen unscharf, aber die meisten sind eigentlich relativ gut gelungen. Ja,
2: ja, und oft sind es wirklich lustige Schnappschüsse, ne?
1: Sind tatsächlich Popelbilder dabei
2: das
1: oder Gähnbilder.
2: Ja.
1: Ja, genau, genau.
2: Oder wenn man laut mitsingt und dann der Mund so weit aufsteht.
1: Richtig, oder? Oder wenn man die Anlage dann doch noch sieht, bevor sie auslöst und Schrei loslässt, also mit weit geöffnetem Mund.
2: Ja, das kann ich mir vorstellen, dass du da schon herrliche Bilder gemacht hast. Bist du da mitunter aber auch mit Anfeindungen konfrontiert? Also kommen dann Leute ans Auto?
1: Ja, die kommen ans Auto, nicht unbedingt immer negativ. Also manche kommen auch und sagen, dass sie es gut finden, dass sie da sind, gerade Anwohner.
2: Okay.
1: Und die meisten sind tatsächlich auch freundlich. Es gibt natürlich immer Ausnahmen, da sollte man ein bisschen deeskalierend wirken. Aber das ist auch nicht immer so einfach, ja, je nachdem, wie einem jemand gegenüber auftritt.
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1: Mit Hendrik Daum. Die USA wollen in den kommenden Monaten etwa 5000 Soldaten aus Deutschland abziehen. Wie ein Sprecher des Pentagons mitgeteilt hat, habe man vor dieser Entscheidung die US-Truppenpräsenz in Europa gründlich geprüft. Die Zahl der US-Soldaten, die hierzulande stationiert sind, schwankt aufgrund von Rotationen etwas. Zuletzt waren es gut 36.000. US-Präsident Trump hatte bereits vor einigen Tagen mit einem Abzug von Soldaten gedroht. Hintergrund ist die kritische Haltung Deutschlands zum Krieg der USA gegen den Iran. Besonders erbost hatte Trump die Aussage von Bundeskanzler Merz, die Iraner würden die USA bei den Verhandlungen zur Beendigung des Krieges demütigen. Für den Fernverkehr der Deutschen Bahn kann man demnächst auch Last-Minute-Tickets kaufen. Die Bahn bietet diese stark vergünstigten Fahrscheine ab dem kommenden Wochenende immer samstags und sonntags an für Fahrten in der Folgewoche. Dirk Zeitler mit den Einzelheiten.
2: Die günstigsten Tickets kosten 6,99 Euro. Zudem werden Bahncard-Ermäßigungen berücksichtigt. Die Bahn will die Last-Minute-Tickets nur für Züge verkaufen, in denen es noch freie Plätze gibt. Die Wahrscheinlichkeit, ein Schnäppchen zu ergattern, ist daher abseits der Hauptreisezeiten besonders hoch.
1: Der Schiffskonvoi mit dem ursprünglich gestrandeten Buckelwal befindet sich mittlerweile auf Kurs in der Nordsee. Der Schlepper, der den Lastkahn mit dem Wal zieht, ist am Abend an der nördlichen Spitze Dänemarks in Richtung Norwegen unterwegs gewesen. Später soll der Buckelwal an einem öffentlich nicht bekannten Ort in der Nordsee ausgesetzt werden. Die Basketballer des FC Bayern München haben das Spitzenspiel gegen Alba Berlin zu Hause mit 85-79 gewonnen und sichern sich damit den ersten Platz nach der Hauptrunde. Der Titelverteidiger hat jetzt in jeder Playoff-Serie den Heimvorteil auf seiner Seite. 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
5: In der Nacht bleibt es in Kirchzarten bei klaren Bedingungen und Temperaturen um die 10 Grad. Am Morgen zeigt das Thermometer bis zu 11 Grad im Breisgau. Im Laufe des Tages steigen die Temperaturen auf bis zu 27 Grad, wobei etwas Regen möglich ist.
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5: B31 Freiburg Richtung Donaueschingen. Zwischen Breitnau-Höllsteig und Hinterzarten B500 dichter Verkehr.
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5: Geblitzt wird Höhe Bad Bellingen auf der A5. Hier sind 80 erlaubt. Noch ein Blitzer steht in Neuenburg am Rhein im Gutnauweg. 30 ist hier die Höchstgeschwindigkeit. Außerdem wird auf der B31 bei Freiburg kontrolliert. Erlaubt sind 90.
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0: 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Hättet ihr's gewusst?
1: Warum sagt man, dass man etwas aus dem FF kann? Aus dem FF was zu können bedeutet, dass man spontan etwas sehr gut beherrscht oder sehr genau weiß. Diese Redewendung kommt ursprünglich aus dem Druckgewerbe. Bei der traditionellen Setzerei mit Bleilettern standen die Buchstaben in Fächern eines Setzkastens. Die beiden Fächer für die häufig verwendeten kleinen Buchstaben E und F befanden sich in ergonomisch günstiger Position, sodass die Setzer sie sehr schnell und ohne hinzusehen erreichen konnten. Wenn also jemand etwas aus dem FF kann, er kann es so routiniert und sicher, wie ein erfahrener Setzer die Buchstaben E und F greifen konnte. Eure Mariella Mischial.
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4: Mit Hendrik Daum. Die USA machen ernst und kündigen den Abzug von 5000 Soldaten aus Deutschland an. Laut Pentagon soll der Abzug spätestens in einem Jahr abgeschlossen sein. Derzeit sind gut 36.000 US-Soldaten in Deutschland stationiert. US-Präsident Trump hatte schon vor einigen Tagen einen solchen Teilabzug angekündigt. Er erfolgt auch vor dem Hintergrund wachsender Spannungen zwischen Washington und Berlin. Und US-Präsident Trump heizt gleichzeitig den Zollstreit zwischen den USA und der Europäischen Union wieder an, indem er die Zölle auf Autos und Lastwagen aus der EU erhöhen will, auf 25% ab kommender Woche. Trump begründet den Schritt damit, dass die Europäische Union ein vereinbartes Handelsabkommen nicht einhalte. Franziska Spieker berichtet.
5: Für Autos, leichte Lastwagen und Autoteile, die aus der Europäischen Union in die USA gelangen, gilt aktuell ein Zollsatz von 15%. Doch Trump will das nun ändern. Bernd Lange, der Vorsitzende des Handelsausschusses im Europaparlament, findet das inakzeptabel. Das Europäische Parlament halte weiterhin an der Vereinbarung fest und arbeite an deren Umsetzung, sagt er.
4: Bundesfinanzminister Klingbeil drückt bei der geplanten Einkommensteuerreform aufs Tempo. Der SPD-Vorsitzende sagte der Süddeutschen Zeitung, er werde sein Reformkonzept in den kommenden Wochen vorlegen. Klingbeil bekräftigte, geplant sei eine deutliche Entlastung kleiner und mittlerer Einkommen. Klingbeil wörtlich, diejenigen, die jeden Tag den Laden am Laufen halten, müssen am Ende mehr in der Tasche haben. Das müsse auch realistisch finanziert werden und hierfür müssten Spitzenverdiener mit 6-stelligen Gehältern ihren Beitrag leisten. Tennisprofi Alexander Zverev hat es beim Masters-Turnier in Madrid ins Finale geschafft. Deutschlands Nummer 1 gewann im Halbfinale souverän in 2 Sätzen gegen den Belgier Alexander Bloks. Im Endspiel trifft Zverev am Sonntag auf den Weltranglisten-Ersten Jannik Sinner. 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
7: In Emmendingen bleibt es in der Nacht mild bei 12 Grad und wolkenfrei. St. Blasien verzeichnet aktuell 3 Grad, ebenfalls ohne Wolken. In den Morgenstunden steigen die Temperaturen im Breisgau auf bis zu 12 Grad. Am Tag sind dann Höchstwerte von 28 Grad zu erwarten, begleitet von starker Bewölkung.
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7: Aktuell liegen uns keine Verkehrsmeldungen vor. Gute Fahrt.
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7: Geblitzt wird Höhe Bad Bellingen auf der A5. Hier sind 80 erlaubt. Außerdem wird auf der B31 bei Freiburg kontrolliert. Erlaubt sind 90.
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1: Mit Hendrik Daum. Die USA machen ernst und kündigen den Abzug von 5000 Soldaten aus Deutschland an. Laut Pentagon soll der Abzug spätestens in einem Jahr abgeschlossen sein. Derzeit sind gut 36.000 US-Soldaten in Deutschland stationiert. US-Präsident Trump hatte schon vor einigen Tagen einen solchen Teilabzug angekündigt. Er erfolgt auch vor dem Hintergrund wachsender Spannungen zwischen Washington und Berlin. Und US-Präsident Trump heizt gleichzeitig den Zollstreit zwischen den USA und der Europäischen Union wieder an, indem er die Zölle auf Autos und Lastwagen aus der EU erhöhen will, auf 25% ab kommender Woche. Trump begründet den Schritt damit, dass die Europäische Union ein vereinbartes Handelsabkommen nicht einhalte. Franziska Spieker berichtet.
2: Für Autos, leichte Lastwagen und Autoteile, die aus der Europäischen Union in die USA gelangen, gilt aktuell ein Zollsatz von 15%. Doch Trump will das nun ändern. Bernd Lange, der Vorsitzende des Handelsausschusses im Europaparlament, findet das inakzeptabel. Das Europäische Parlament halte weiterhin an der Vereinbarung fest und arbeite an deren Umsetzung, sagt er.
1: Bundesfinanzminister Klingbeil drückt bei der geplanten Einkommensteuerreform aufs Tempo. Der SPD-Vorsitzende sagte der Süddeutschen Zeitung, er werde sein Reformkonzept in den kommenden Wochen vorlegen. Klingbeil bekräftigte, geplant sei eine deutliche Entlastung kleiner und mittlerer Einkommen. Klingbeil wörtlich, diejenigen, die jeden Tag den Laden am Laufen halten, müssen am Ende mehr in der Tasche haben. Das müsse auch realistisch finanziert werden und hierfür müssten Spitzenverdiener mit sechsstelligen Gehältern ihren Beitrag leisten. Tennisprofi Alexander Zverev hat es beim Masters-Turnier in Madrid ins Finale geschafft. Deutschlands Nummer 1 gewann im Halbfinale souverän in 2 Sätzen gegen den Belgier Alexander Bloks. Im Endspiel trifft Zverev am Sonntag auf den Weltranglisten-Ersten Jannik Sinner. 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
5: In Emmendingen zeigt das Thermometer in der Nacht 11 Grad, während der Himmel unbedeckt ist. Am Morgen wird eine Temperatur von bis zu 12 Grad im Breisgau erreicht. Tagsüber steigen die Werte dann auf maximal 28 Grad, begleitet von starker Bewölkung.
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5: Im Moment gibt es keine bekannten Verkehrsbehinderungen. Gute Fahrt.
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5: Auf der A5 in der Nähe von Bad Bellingen wird geblitzt. Ihr dürft 80 fahren. Letzter Blitzer für den Moment. Höhe Freiburg auf der B31. Hier gelten 90.
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1: Hallo, ich bin der Boris, bin 40 Jahre alt, komme aus Bad Krozingen, bin voll berufstätig, aber auch noch ziemlich im Nachtleben aktiv.
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2: Du bist gerne im Nachtleben unterwegs. Was bedeutet das?
1: Ich bin gerne im Nachtleben unterwegs, auch beruflich, genau nebenberuflich. Da bin ich als Moderator und DJ noch am Wochenende unterwegs.
2: Okay.
1: Im Endeffekt hast du meinen Traumjob, ja, Radiomoderatorin plus Stadionsprecherin. Julika, ich bin absoluter Fan von dir, ja, absolut.
2: Oh wow, das höre ich aber sehr gerne, Boris. So viel, ja? Schmeichelei, die hatte ich nicht erwartet in diesem Telefonat, aber umso besser. Ja, ich kann mich über meinen Job nicht beklagen, aber du scheinst ja zumindest einen Teil davon auch verwirklicht zu haben.
1: Ja, das stimmt. Also ich habe da wirklich die letzten Jahre, geht's aufwärts, sind viele interessante Bookings dabei, eben die nächsten paar Wochen werden es auch ein paar mehr sein.
2: Mhm.
1: Und ja, also es ist ein cooler Nebenjob, ein cooles Hobby. Ja.
2: Super, und das heißt, wenn du sagst, als DJ und Moderator, was sind das für Events, was darf ich mir da vorstellen?
1: Also dein Kollege DJ Matze, den kenne ich auch gut, mit dem habe ich ein paar Events zusammen, hat solche Veranstaltungen dann. Also Clubleben in Freiburg ist ja leider nicht mehr so,
2: nee.
1: Das, was es mal war, deswegen, ja. Also nicht die Jobs da in Grenzen, aber du, solange es so schöne große Events in der Umgebung gibt, passt das.
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1: Mit Hendrik Daum einen schönen guten Morgen. Paukenschlag aus Washington. Die USA wollen in den kommenden Monaten etwa 5000 Soldaten aus Deutschland abziehen. US-Präsident Trump hatte bereits vor einigen Tagen mit einem Teilabzug von Soldaten gedroht. Hintergrund ist die kritische Haltung Deutschlands zum Krieg der USA gegen den Iran. Die Wirtschaftsweise Monika Schnitzer warnt die Bundesregierung vor weiteren staatlichen Entlastungen bei steigenden Energiepreisen. In der Augsburger Allgemeinen kritisierte Schnitzer insbesondere den Tankrabatt als sozial ungerecht. Statt pauschaler Hilfen fordert sie gezielte Unterstützung für diejenigen, die wirklich darauf angewiesen sind. Für den Fernverkehr der Deutschen Bahn kann man demnächst auch Last-Minute-Tickets kaufen. Ab dem kommenden Wochenende immer samstags und sonntags für Fahrten in der Folgewoche. Dirk Zeitler mit den Einzelheiten.
2: Die günstigsten Tickets kosten 6,99 Euro. Zudem werden Bahncard-Ermäßigungen berücksichtigt. Die Bahn will die Last-Minute-Tickets nur für Züge verkaufen, in denen es noch freie Plätze gibt. Die Wahrscheinlichkeit, ein Schnäppchen zu ergattern, ist daher abseits der Hauptreisezeiten besonders hoch.
1: Der Konvoi zur Freisetzung des mehrfach an der deutschen Ostseeküste gestrandeten Buckelwals ist jetzt am frühen Morgen auf Kurs in der Nordsee. Der Wal wird in einer speziellen Barge von einem Schlepper und einem Begleitschiff aktuell nördlich von Dänemark in Richtung Norwegen transportiert. Die Freilassung soll an einem geheim gehaltenen Ort in der Nordsee stattfinden. 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
4: In der Nacht zeigt sich das Wetter in Weil am Rhein mild mit 11 Grad und wolkenfreiem Himmel. Ähnliche Temperaturen werden auch in Breitnau gemessen, wo der Himmel fast wolkenlos ist. In den Morgenstunden bleibt es in der Rheinebene ebenfalls bei angenehmen 11 Grad. Im Laufe des Tages steigt die Temperatur auf maximal 27 Grad, wobei etwas Regen möglich ist.
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4: Im Moment gibt es keine bekannten Verkehrsbehinderungen. Gute Fahrt!
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4: Blitzer auf der A5 Höhe Bad Bellingen, hier dürft ihr 80 fahren. Abschließend noch ein Blitzer auf der B31 in Höhe Freiburg, erlaubt sind 90.
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1: Seit über 900 Jahren kann man hier schon einkehren, im Roten Bären in Freiburg. Es ist das älteste Gasthaus Deutschlands, denn schon im 12. Jahrhundert war das Haus ein Gasthof mit Stallungen für über 200 Pferde und einer knallroten Fassade, damit auch Analphabeten wussten, hier gibt's Essen und ein Bett. Die Fundamente des Hauses sind älter als die Stadt Freiburg selbst und man kann lückenlos bis ins Jahr 1311 zurückverfolgen, wer alles in dem Haus schon Wirt war. Das älteste Gasthaus Deutschlands ist also hier bei uns in Freiburg und bis heute immer noch aktiv. Eure Mariella Mischial.
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3: Mit Hendrik Daum einen schönen guten Morgen. Paukenschlag aus Washington. Die USA wollen in den kommenden Monaten etwa 5000 Soldaten aus Deutschland abziehen. US-Präsident Trump hatte bereits vor einigen Tagen mit einem Teilabzug von Soldaten gedroht. Hintergrund ist die kritische Haltung Deutschlands zum Krieg der USA gegen den Iran. Die Wirtschaftsweise Monika Schnitzer warnt die Bundesregierung vor weiteren staatlichen Entlastungen bei steigenden Energiepreisen. In der Augsburger Allgemeinen kritisierte Schnitzer insbesondere den Tankrabatt als sozial ungerecht. Statt pauschaler Hilfen fordert sie gezielte Unterstützung für diejenigen, die wirklich darauf angewiesen sind. Für den Fernverkehr der Deutschen Bahn kann man demnächst auch Last-Minute-Tickets kaufen. Ab dem kommenden Wochenende immer samstags und sonntags für Fahrten in der Folgewoche. Dirk Zeitler mit den Einzelheiten.
4: Die günstigsten Tickets kosten 6,99 Euro. Zudem werden Bahncard-Ermäßigungen berücksichtigt. Die Bahn will die Last-Minute-Tickets nur für Züge verkaufen, in denen es noch freie Plätze gibt. Die Wahrscheinlichkeit, ein Schnäppchen zu ergattern, ist daher abseits der Hauptreisezeiten besonders hoch.
3: Der Konvoi zur Freisetzung des mehrfach an der deutschen Ostseeküste gestrandeten Buckelwals ist jetzt am frühen Morgen auf Kurs in der Nordsee. Der Wal wird in einer speziellen Barge von einem Schlepper und einem Begleitschiff aktuell nördlich von Dänemark in Richtung Norwegen transportiert. Die Freilassung soll an einem geheim gehaltenen Ort in der Nordsee stattfinden. 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
7: Heute Morgen wurden in Lenzkirch milde 8 Grad gemessen. Im Verlauf des Tages steigen die Temperaturen auf angenehme 23 Grad bei wolkenlosem Himmel. Am Sonntagmorgen ist mit Temperaturen von bis zu 10 Grad im Schwarzwald zu rechnen. Der Tageshöchstwert erreicht 18 Grad, begleitet von leichtem Regen.
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7: Im Moment gibt es keine bekannten Verkehrsbehinderungen. Gute Fahrt.
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7: Auf der A5 in der Nähe von Bad Bellingen wird geblitzt. Ihr dürft 80 fahren. Außerdem wird auf der B31 bei Freiburg kontrolliert. Erlaubt sind 90.
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6: Mit Angela Kress. Guten Morgen. Spitzenverdiener mit 6-stelligen Gehältern müssten einen Beitrag leisten, damit kleine und mittlere Einkommen deutlich entlastet werden können. Das will Bundesfinanzminister Klingbeil und offenbar dabei Tempo machen. Der Süddeutschen Zeitung sagte er, dass er sein Reformkonzept für die Einkommenssteuer in den kommenden Wochen vorlegen werde. Von der Koalition ist die Reform für den 1. Januar 2027 angekündigt. Die USA machen ernst und kündigen den Abzug von 5.000 Soldaten aus Deutschland an. Laut Pentagon soll der Abzug spätestens in einem Jahr abgeschlossen sein. Derzeit sind gut 36.000 US-Soldaten in Deutschland stationiert. US-Präsident Trump hatte schon vor einigen Tagen einen solchen Teilabzug angekündigt. Er erfolgt auch vor dem Hintergrund wachsender Spannungen zwischen Washington und Berlin. Und US-Präsident Trump heizt gleichzeitig den Zollstreit zwischen den USA und der Europäischen Union wieder an, indem er die Zölle auf Autos und Lastwagen aus der EU erhöhen will, auf 25% ab kommender Woche. Trump begründet den Schritt damit, dass die Europäische Union ein vereinbartes Handelsabkommen nicht einhalte. Franziska Spieker berichtet aus Washington.
7: Für Autos, leichte Lastwagen und Autoteile, die aus der Europäischen Union in die USA gelangen, gilt aktuell ein Zollsatz von 15%. Doch Trump will das nun ändern. Bernd Lange, der Vorsitzende des Handelsausschusses im Europaparlament, findet das inakzeptabel. Das Europäische Parlament halte weiterhin an der Vereinbarung fest und arbeite an deren Umsetzung, sagt er.
6: Tennisprofi Alexander Zverev hat es beim Masters-Turnier in Madrid ins Finale geschafft. Deutschlands Nummer 1 gewann im Halbfinale souverän in 2 Sätzen gegen den Belgier Alexander Bloks. Im Endspiel trifft Zverev morgen auf den Weltranglisten-Ersten Jannik Sinner. 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
10: Am Morgen zeigt sich das Wetter in Kirchzarten mild mit 10 Grad. Im Laufe des Tages werden bis zu 27 Grad erreicht, wobei es wolkig bleibt. Ähnliche Temperaturen sind auch in Titisee zu beobachten, wo am Morgen ebenfalls 10 Grad gemessen werden. Hier wird die maximale Temperatur bei 22 Grad liegen, ebenfalls bei wolkigem Himmel. Für Sonntagmorgen sind im Breisgau bis zu 14 Grad zu erwarten und die Tageshöchstwerte erreichen 20 Grad, während leichter Regen möglich ist.
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10: Derzeit sind uns keine Meldungen bekannt. Kommt gut an euer Ziel.
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10: Auf der A5 bei Bad Bellingen steht ein Blitzer. 80 sind hier erlaubt. Abschließend noch ein Blitzer. Auf der B31 in Höhe Freiburg erlaubt sind 90.
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1: Klar hat man mal Ringen gehört, ja. Aber das war für mich so, aha, ja.
2: Genau.
1: Und eben jetzt durch die Ringen, weil das war mit neben dem Kinderturnen noch eine Möglichkeit, hier die Kinder als Bambinis, wo sie halt so ein bisschen sich austoben können, in den Ringerverein. Und dann waren die schon mit 4 und 5, sind die dann halt schon zu diesen ganz kleinen, zu den Bambinis, um sich halt einfach auszutoben. Dadurch sind wir halt in den Ringerverein gekommen und eben jetzt dieses Jahr ist der Große dann von den Bambinis aufgestiegen in die Jugend und ist da echt gut dabei und war 3-mal oben bei den Jugendtrainieren und war dann schon zum ersten Kampf angemeldet. Also das war auch so für ihn so, oh, krass. Wir sind auch immer dabei, egal, bei jedem Fußballturnier, bei fast jedem Training vom Fußball. Wir unterstützen unsere Kinder da echt, wo es geht. Wir fahren hin und machen und gucken uns das an und fiebern dann selber auch am Rand.
2: Na klar.
1: Nicht nur für unser Kind, sondern auch für die anderen, so für den Verein. Das ist sehr
2: schön.
1: Aufregend.
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11: Mit Angela Kress. Guten Morgen. Spitzenverdiener mit sechsstelligen Gehältern müssten einen Beitrag leisten, damit kleine und mittlere Einkommen deutlich entlastet werden können. Das will Bundesfinanzminister Klingbeil und offenbar dabei Tempo machen. Der Süddeutschen Zeitung sagte er, dass er sein Reformkonzept für die Einkommenssteuer in den kommenden Wochen vorlegen werde. Von der Koalition ist die Reform für den 1. Januar 2027 angekündigt. Die USA machen ernst und kündigen den Abzug von 5.000 Soldaten aus Deutschland an. Laut Pentagon soll der Abzug spätestens in einem Jahr abgeschlossen sein. Derzeit sind gut 36.000 US-Soldaten in Deutschland stationiert. US-Präsident Trump hatte schon vor einigen Tagen einen solchen Teilabzug angekündigt. Er erfolgt auch vor dem Hintergrund wachsender Spannungen zwischen Washington und Berlin. Und US-Präsident Trump heizt gleichzeitig den Zollstreit zwischen den USA und der Europäischen Union wieder an, indem er die Zölle auf Autos und Lastwagen aus der EU erhöhen will, auf 25% ab kommender Woche. Trump begründet den Schritt damit, dass die Europäische Union ein vereinbartes Handelsabkommen nicht einhalte. Franziska Spieker berichtet aus Washington.
12: Für Autos, leichte Lastwagen und Autoteile, die aus der Europäischen Union in die USA gelangen, gilt aktuell ein Zollsatz von 15%. Doch Trump will das nun ändern. Bernd Lange, der Vorsitzende des Handelsausschusses im Europaparlament, findet das inakzeptabel. Das Europäische Parlament halte weiterhin an der Vereinbarung fest und arbeite an deren Umsetzung, sagt er.
11: Tennisprofi Alexander Zverev hat es beim Masters-Turnier in Madrid ins Finale geschafft. Deutschlands Nummer 1 gewann im Halbfinale souverän in zwei Sätzen gegen den Belgier Alexander Bloks. Im Endspiel trifft Zverev morgen auf den Weltranglisten-Ersten Jannik Sinner. 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
15: Heute Morgen zeigt sich St. Peter mit milden 10 Grad. Im Laufe des Tages wird eine maximale Temperatur von 25 Grad erreicht, während die Wolken am Himmel für eine abwechslungsreiche Atmosphäre sorgen. Morgen früh wird es im Schwarzwald bis zu 12 Grad geben und der Tageshöchstwert liegt bei 18 Grad. Leichter Regen ist in den Prognosen verzeichnet.
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15: Im Moment gibt es keine bekannten Verkehrsbehinderungen. Gute Fahrt.
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15: Blitzer auf der B31 Höhe Freiburg. Hier dürft ihr 90 fahren. Und zuletzt haben wir noch eine Kontrolle in Höhe von Bad Bellingen auf der A5. Erlaubt sind 80.
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1: In Baden haben wir eine sehr hohe Lebensqualität. Und das möglicherweise, weil die Römer vor Hunderten von Jahren bei uns waren. Eine Studie der Universitäten Jena und Wien zeigt, Menschen, die südlich der alten Limes leben, also dort, wo die Römer in Deutschland ihre Grenze hatten, sind durchschnittlich zufriedener, gesünder und leben länger als Menschen, die nördlich davon leben. Warum? Weil die Römer hier bei uns Straßen, Märkte, Wasserversorgungen und Stadtstrukturen gebaut haben, die wie wichtige Grundsteine für unsere heutige Strukturen sind. Zusätzlich zeigt diese Forschung auch, dass in diesen ehemaligen Römergebieten, also auch hier bei uns in Baden, es mehr Unternehmensgeist und Patentanmeldungen gibt. Ist ja klar, hier in Südbaden gibt's ja ganz viele Käpsele. Eure Mariella Miskial.
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12: Mit Angela Kress. Guten Morgen. Wie steht's um das soziale Miteinander hierzulande? Die 18- bis 34-Jährigen bewerten es in einer Umfrage für die DAK Krankenkasse etwas positiver als ältere Menschen. Insgesamt sagten aber 2/3, dass das soziale Miteinander schlecht ist, etwas mehr als vor einem Jahr. Vor allem Beleidigungen und Respektlosigkeit wurden in der Umfrage genannt, gefolgt von Aggressivität und Egoismus. Die deutsch-amerikanischen Beziehungen werden schlechter. Die US-Regierung hat jetzt den Teilabzug von Soldaten aus Deutschland angekündigt. Rund 5000 von ihnen sollen in den nächsten 6 bis 12 Monaten verlegt werden. Eine Zollerhöhung für Autos und Lkw hat US-Präsident Trump auch angekündigt. Die EU hat mit Gegenmaßnahmen gedroht. Zum Jahreswechsel soll es eine Reform der Einkommenssteuer geben und wie genau die aussehen soll, darüber wird gerade diskutiert. Finanzminister Klingbeil sagte der Süddeutschen Zeitung, dass Menschen, die 6-stellige Gehälter bekämen, ihren Beitrag dazu leisten müssten. Kanzleramtschef Frei sprach sich in der Neuen Osnabrücker Zeitung gegen eine reine Umverteilung aus und er findet, dass der Spitzensteuersatz derzeit zu früh greift bei rund 70.000 Euro zu versteuerndem Einkommen pro Jahr. Da gewinnt man einmal einen Oscar, also einen echten, und dann geht der auf einem Flug verloren. So ist es dem russischen Regisseur Pavel Talankin passiert. Wie sein Kollege auf Instagram schrieb, sei Talankin in New York aufgefordert worden, die Statue als Gepäck aufzugeben. In Frankfurt war sie dann verschwunden. Mittlerweile habe die Lufthansa mitgeteilt, dass der Oscar wieder aufgetaucht sei. 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
1: Heute Morgen wurde in Schliengen eine milde Temperatur von 10 Grad gemessen. Im Laufe des Tages klettern die Werte auf maximal 28 Grad und der Himmel bleibt wolkenfrei. Auf dem Schauinsland-Gipfel sind es derzeit 4 Grad mit einer maximalen Tageshöhe von 23 Grad, jedoch ist der Himmel bewölkt. Am Sonntagmorgen wird in der Rheinebene mit Temperaturen von bis zu 13 Grad gerechnet. Der Tageshöchstwert liegt bei 21 Grad, wobei leichter Regen erwartet wird.
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1: A5 Karlsruhe Richtung Basel zwischen Dreieck Weil am Rhein und Grenzübergang Basel. 1 Kilometer Stau, mindestens 12 Minuten Zeitverlust. Fahrt vorsichtig und passt auf euch auf.
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1: Geblitzt wird in Lörrach in der Tüllinger Straße. Hier sind 50 erlaubt, auch auf der A5. Höhe Bad Bellingen wird derzeit kontrolliert. Außerdem wird in der Hauptstraße in Gutach geblitzt. Die Höchstgeschwindigkeit beträgt dort 50.
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17: Ja, heute laufen die Uhren rückwärts. Heute bin ich da. Ich bin Felix Berz. Und wir starten in diesen Tag mit einer Nachricht, die man eigentlich direkt wieder ins Bett mitnehmen möchte. Kuscheln ist gesund. Also nicht nur schön, nicht nur gemütlich, sondern wirklich gut für den Körper. Es bringt uns so ein bisschen runter, stärkt das Immunsystem und kann sogar bei Heilung helfen. Warum Nähe so viel mit Gesundheit zu tun hat, in 10 Minuten klären wir euch auf im Baden-FM Aha-Moment. Außerdem Raymond, eine Hymne für alle Frauen in Südbaden mit Supergirl. Und jetzt die Frau schlechthin, Taylor Swift, auch ein Supergirl. Die neue, Opelite.
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1: Kuscheln kann Wunden heilen. Okay, ich geb's zu, das klingt erstmal nach Quatsch, aber tatsächlich steckt dahinter echte Wissenschaft. Beim Kuscheln schüttelt unser Körper das Hormon Oxytocin aus, auch bekannt als das Kuschel- und Bindungshormon. Studien unter anderem von der University of South Carolina zeigen, dieses Hormon senkt Stress, beruhigt den Körper und hilft dem Immunsystem dabei, besser zu arbeiten. Und genau das ist wichtig für Heilung, denn weniger Stress bedeutet bessere Regeneration. Und auch bei kleinen Wunden oder Entzündungen spielt das dann eine Rolle. Heißt konkret, Kuscheln ersetzt zwar kein Verband oder Pflaster, aber es schafft die besten Bedingungen, damit der Körper sich selbst helfen kann. Eure Mariella Miskial.
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19: Am Morgen zeigt sich Freiburg mit milden 11 Grad. Im Laufe des Tages wird eine maximale Temperatur von 28 Grad erwartet, begleitet von bewölktem Himmel. Morgen früh können im Breisgau bis zu 14 Grad erreicht werden. Der Tageshöchstwert liegt bei 20 Grad, wobei etwas Regen nicht ausgeschlossen ist.
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19: Aktuell liegen uns keine Verkehrsmeldungen vor. Gute Fahrt.
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19: Blitzer auf der A5-Höhe Bad Bellingen. Hier dürft ihr 80 fahren. Noch ein Blitzer steht in Lörrach in der Tüllinger Straße. 50 ist hier die Höchstgeschwindigkeit. Schließlich wird in Gutach in der Hauptstraße geblitzt. Erlaubt sind 50.
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11: Mit Angela Kress. Guten Morgen. Trotz der Kältewelle zu Beginn des Jahres hatten die Beschäftigten im ersten Quartal weniger Krankentage als noch vor einem Jahr. Nach Zahlen der Techniker Krankenkasse, die dem Redaktionsnetzwerk Deutschland vorliegen, waren die TK-Versicherten von Januar bis März im Schnitt 5 Tage krankgeschrieben. Anfang 2025 waren es rund 5,4 Tage. Grippe, Schnupfen und Corona waren die Hauptgründe. Nach den wachsenden Spannungen zwischen Präsident Trump und Bundeskanzler Merz ordnet die US-Regierung den Teilabzug von Soldaten aus Deutschland an. Rund 5.000 von ihnen sollen in den nächsten 6 bis 12 Monaten verlegt werden. Der offizielle Grund: eine Prüfung der Truppenpräsenz in Europa. Für die betroffenen Regionen könnte der Schritt spürbare Folgen haben, unter anderem wirtschaftlich. Die weltweiten Verkäufe von Elektroautos haben im ersten Quartal geschwächelt. Wie aus Zahlen des Beratungsunternehmens PwC hervorgeht, waren es knapp 2,7 Millionen, etwa 1% weniger als im Vorjahreszeitraum. Vor allem in den USA und China wurden weniger E-Autos verkauft, in Deutschland zum Beispiel mehr. Und der Absatz bei Verbrennern ging noch stärker zurück. Noch 3 Spieltage in der Fußball-Bundesliga. Heute stehen 6 Partien auf dem Programm und vor allem im Kampf um die Champions-League-Plätze geht es heiß her. Justin Hamm berichtet.
12: Bayern und Dortmund sind schon qualifiziert. Leipzig als Dritter kann heute Abend beim 6. in Leverkusen ebenfalls das Ticket lösen. Und mit dem 5. Hoffenheim gegen den 4. Stuttgart gibt's am Nachmittag gleich noch ein direktes Duell. Zudem trifft Meister FC Bayern auf den letzten Heidenheim. Augsburg spielt in Bremen, Frankfurt gegen den HSV und Union Berlin gegen Köln.
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15: In Weil am Rhein wurden heute Morgen milde 11 Grad gemessen. Im Laufe des Tages sind Höchstwerte von bis zu 27 Grad zu erwarten, während der Himmel unbedeckt bleibt. Auf dem Feldberggipfel liegt die Temperatur zu diesem Zeitpunkt bei 7 Grad mit einer maximalen Tageshöhe von 21 Grad und bewölktem Himmel. Morgen früh wird es in der Rheinebene bis zu 13 Grad geben und die Tageshöchsttemperatur wird voraussichtlich 21 Grad erreichen, begleitet von etwas Regen.
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15: A5 Karlsruhe Richtung Basel zwischen Efringenkirchen und Grenzübergang Basel 2 Kilometer Stau, mindestens 28 Minuten Zeitverlust.
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15: In Neuenburg am Rhein im Gutnauweg steht ein Blitzer. Erlaubt sind 30. Ebenfalls kontrolliert wird auf der A5 in Höhe Bad Bellingen. Hier sind 80 erlaubt. Schließlich wird in Lörrach in der Tüllinger Straße geblitzt. Erlaubt sind 50.
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17: Heute als Vertretung mit mir, ich bin Felix Berz. Samstagmorgen, Kaffee läuft, Wochenende ist da und wir stellen uns eigentlich nur eine Frage. Was machen wir draus? Ausschlafen ist schön, klar, aber Südbaden hat dieses Wochenende wieder einiges zu bieten. Wir schauen gleich für euch drauf. Was geht heute und morgen? Wo lohnt sich ein Ausflug? Und was kann man ganz entspannt noch spontan mitnehmen? Der Baden-FM Wochenendausblick machen wir hier in der Show in 10 Minuten. Außerdem ein bisschen Musik, um so langsam in diesen Samstag reinzukommen mit Michael Patrick Kelly und ID. Und jetzt die aktuelle von Sienna Spearow. Die on this hill. Hoffentlich nicht. Ich würde gerne ein bisschen da bleiben.
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1: Ja, was geht bei diesem tollen Wetter hier in Südbaden? Wir haben die Antwort. Bis 16 Uhr gibt es auf dem Marktplatz in Emmendingen noch der Kaiserstühler Regionalmarkt. Da gibt es dann Lebensmittel, Spezialitäten aus der Region und auch viele Aktionen für die Kinder. Also perfekt, wenn ihr noch so ein bisschen bummeln wollt und vielleicht direkt was Leckeres fürs Wochenende mitnehmen wollt. Gerne nach Emmendingen vorbeischauen, der Kaiserstühler Regionalmarkt. Oder heute Abend, da wird es musikalisch im Pavillon Obersimonswald. Da spielt der Musikverein Obersimonswald sein Frühjahrskonzert. Los geht's um 20 Uhr mit Rock, Pop und Live-Musik. Auch da bei bestem Wetter ja sehr, sehr gerne vorbeischauen. Oder für morgen am Sonntag, da könnt ihr euch was in Freiburg vormerken. Da läuft nämlich das Kunstfestival Open Art 2026. Da gibt es von 9 bis 22 Uhr in der Stadt verschiedene Ausstellungen und Installationen im öffentlichen Raum. Also heute Regionalmarkt oder Live-Musik und morgen dann eben Kunst in Freiburg. Ja, Südbaden hat wieder genug Gründe, nicht nur auf der Couch zu bleiben. Vor allem nicht bei dem Wetter da draußen. Genießt das lange Wochenende.

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5: Heute Morgen zeigt sich Emmendingen mit milden 13 Grad. Im Laufe des Tages wird eine maximale Temperatur von 28 Grad erwartet, wobei der Himmel bewölkt bleibt. Am Sonntagmorgen sind im Breisgau bis zu 14 Grad zu erwarten. Im Tagesverlauf steigen die Temperaturen auf bis zu 21 Grad, begleitet von etwas Regen.
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5: A5 Karlsruhe Richtung Basel zwischen Efringenkirchen und Grenzübergang Basel. 1 Kilometer Stau, mindestens 7 Minuten Zeitverlust. A5 Basel Richtung Karlsruhe zwischen Efringenkirchen und Dreieck Neuenburg. 1 Kilometer Stop and Go. Fahrt vorsichtig und passt auf euch auf.
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5: Blitzer in Lörrach in der Tüllinger Straße. Hier sind 50 erlaubt. Noch ein Blitzer steht in Freiburg. In der Freiburger Landstraße 50 ist hier die Höchstgeschwindigkeit. Unsere letzte Meldung. Höhe Weil am Rhein wird gerade auf der B317 im 50-Bereich kontrolliert.
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0: Millionen.
1: Musik von Max Giesinger, 80 Millionen Änderungen im Mai. Hier ist Baden FM am Samstag. Ja gut, so viel sind es nicht. Aber man sagt ja so schön, alles neu macht der Mai. Es sind wieder ein paar Dinge neu dazugekommen. Und genau dafür haben wir uns bei jemanden erkundigt, die den Überblick hat. Ruth Stretling aus dem Baden FM-Team hat sich mal so ein bisschen informiert, was denn jetzt anders ist. Ruth, erzähl mal, was ändert sich denn im Mai und was ist davon wirklich wichtig?
2: Fangen wir mit was Schönem an. Ihr bekommt Geld, zumindest mit ein bisschen Glück. Ab Mai gibt's nämlich die Entlastungsprämie wegen des Iran-Kriegs. Dabei kann euer Arbeitgeber euch eine steuerfreie Einmalzahlung von bis zu 1.000 Euro zahlen. Zwei kleine Haken gibt's aber dabei. Erstens, der Bundesrat muss da noch zustimmen. Die Prämie gibt's deshalb frühestens ab 9. Mai. Und das Ganze ist außerdem freiwillig. Der Arbeitgeber kann euch diese Prämie also bezahlen, muss es aber nicht. Eine andere Änderung ab Mai wird sich aber sicher im Geldbeutel der meisten bemerkbar machen, und zwar der Tankrabatt. Die Spritpreise sind ja wegen des Iran-Kriegs deutlich gestiegen. Um uns da zu entlasten, senkt die Regierung jetzt im Mai die Steuern auf Benzin und Diesel, und zwar um 14 Cent pro Liter. Wenn die Spritkonzerne das tatsächlich komplett weitergeben, könnte unser Benzin bis zu 17 Cent pro Liter billiger werden. Und wir bleiben gleich nochmal beim Thema Auto für Änderung Nummer 3. Ab Mai gibt's eine neue E-Auto-Förderung. Wenn ihr euch jetzt ein E-Auto kauft, dann könnt ihr über ein Online-Portal eine staatliche Förderprämie dafür beantragen. Da sind bis zu 6.000 Euro drin. Das soll natürlich E-Autos für uns attraktiver und erschwinglicher machen. Ganz wichtig dabei, die Prämie gilt auch rückwirkend ab Januar. Das heißt, wenn ihr euch irgendwann seit Jahresanfang ein neues E-Auto gekauft habt, dann könnt ihr jetzt auch rückwirkend noch eine Förderprämie dafür bekommen.
1: Dankeschön, Ruth. Und wenn ihr das Ganze nochmal in Ruhe nachlesen wollt, die wichtigsten Änderungen für den Mai haben wir euch kompakt nochmal zusammengefasst. Online bei uns auf baden.de.

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10: Mit Angela Kress. Guten Morgen. Seit gestern gilt ja der Tankrabatt und hat die Preise an den Tankstellen sinken lassen. Die Vorsitzende der sogenannten Wirtschaftsweisen Schnitzer kritisiert die Maßnahme aber. In der Augsburger Allgemeinen bezeichnete sie den Tankrabatt als sozial ungerecht. Wohlhabende Haushalte, die viel Auto fahren, würden überproportional profitieren. Und es könnte durch die Ölkrise auch weitere wirtschaftliche Folgen geben, zum Beispiel höhere Kosten für Lebensmittel und Transport. Wie gut kommen wir eigentlich miteinander klar? Da sind viele Menschen skeptisch, wie eine Umfrage für die Krankenkasse DAK zeigt. David Riemer berichtet.
2: Fast 70% der Befragten haben den Zusammenhalt und das Zusammenleben in der Gesellschaft mit schlecht oder sehr schlecht bezeichnet. Ein Plus von 6 Prozentpunkten im Vergleich zum Vorjahr. Viele beklagen vor allem mehr Beleidigungen, Respektlosigkeit und Aggressivität, besonders im öffentlichen Raum und in sozialen Netzwerken.
10: Die deutsche Automobilindustrie hat die angekündigte Zollerhöhung von US-Präsident Trump kritisiert. Die zusätzlichen Abgaben würden die deutsche und europäische Automobilindustrie in einer ohnehin angespannten Lage hart treffen, sagte die Präsidentin des Verbands der deutschen Automobilindustrie. Trump hatte angekündigt, dass auf Autos und Lastwagen aus der EU ab kommender Woche 25% Zoll erhoben werden sollen. Ein Handelsabkommen sieht eigentlich maximal 15% vor. Deutschlands größter Energieversorger E.ON will in diesem Jahr bei Strom und Gas nicht mehr an der Preisschraube drehen. Der Vertriebsvorstand sagte, man habe langfristig eingekauft und die benötigte Energiemenge für dieses Jahr abgedeckt. Laut Verivox ist der durchschnittliche Haushaltspreis für Strom mit 31,6 Cent je Kilowattstunde derzeit genauso hoch wie zum Jahresbeginn. Gas wurde leicht teurer. 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
21: Am Morgen zeigt sich Bad Krozingen mit milden 15 Grad. Im Laufe des Tages wird eine Höchsttemperatur von 28 Grad erreicht, jedoch bleibt der Himmel stark bewölkt. In Furtwangen sind die Temperaturen ähnlich, ebenfalls bei 15 Grad mit einer Tagesmaximal von 23 Grad und ebenfalls stark bewölkt. Am Sonntagmorgen wird es im Breisgau kühler mit Temperaturen bis zu 13 Grad. Der Tageshöchstwert liegt bei 21 Grad, begleitet von etwas Regen.
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21: A5 Karlsruhe Richtung Basel, zwischen Dreieck Weil am Rhein und Grenzübergang Basel. 1 Kilometer Stau, mindestens 18 Minuten Zeitverlust. A5 Basel Richtung Karlsruhe, zwischen Efringen-Kirchen und Dreieck Neuenburg. 2 Kilometer Stau, mindestens 11 Minuten Zeitverlust. Fahrt vorsichtig und passt auf euch auf.
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21: Geblitzt wird Höhe, weil am Rhein auf der B317, hier sind 50 erlaubt, auch in Neuenburg am Rhein, wird im Gutnauweg geblitzt. Letzter Blitzer für den Moment. In der Freiburger Landstraße in Freiburg, hier sind höchstens 50 erlaubt.
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22: Heute als Vertretung mit mir, ich bin Felix Berz. Und es gibt Jobs, da denkt man sich, okay, ist spannend. Und dann gibt's Jobs, bei denen man sagt, Moment mal, du warst Koch im Buckingham Palace? Ja, genau so jemand hören wir gleich. Stefan Koch erzählt, wie es denn war, dort ein- und auszugehen, wo andere nur durch ein großes Tor davor stehen und zuschauen. Wie fühlt es sich an, in so einem Haus zu arbeiten, zwischen Könighaus, Küche und ganz vielen besonderen Momenten? Gleich bei uns im Frühstücksclub in 10 Minuten mit ein bisschen Musik. Passenger weckt euch ganz sanft auf an diesem Samstagmorgen mit Let Her Go und jetzt Halli Humberstone. Sehr cooler aktueller Song, To Love Somebody.
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1: Hi, ich bin Stefan und ich bin im Buckingham Palace ein- und ausgegangen als Koch und habe mich dort sehr wohl gefühlt.
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1: Als Koch hat man die schöne Möglichkeit, wie ein Zimmermann auf seiner Walz die Welt zu bereisen. Das habe ich auch in jungen Jahren getan. Toll. Mittlerweile bin ich Papa und wir sind glücklich in Freiburg. Aber ich habe meine Frau in London kennengelernt. Als mich 2003 nach meinem Studium in Heidelberg nach London verschlagen hat, habe ich sie dort kennengelernt und zwar bei einem berühmten Schweizer Koch, Anton Mosimann. Und dieser Anton Mosimann ist by appointment of King Charles mittlerweile. Und wir hatten, sowohl meine Frau als auch ich hatten die große Ehre, bei der königlichen Hochzeit von William und Kate dabei zu sein.
2: Wow, Stefan!
1: Das war eine schöne Erfahrung, die wird auch immer in meinem Herzen, in meinem Kopf bleiben. Definitiv, sowas erlebt man nur einmal im Leben. Ich war einer von drei Küchenchefs, ich war für die Vorspeise zuständig und wir haben im Buckingham Palace für 300 geladene Gäste gekocht und es hat richtig Spaß gemacht. Aber das war auch dann meine letzte Veranstaltung in London. Danach habe ich nach knapp 10 Jahren die Segel gestrichen.
2: Ja gut, aber ich meine, was soll auch noch kommen, ne?
1: Ja, eben. Also das war dann sozusagen die Kür und da habe ich gesagt, gut, das habe ich jetzt gesehen, jetzt gehen wir dann in den Schwarzwald zurück.
2: Wie war der Weg dahin?
1: Ich habe mich, bin für 3 Tage rübergeflogen, habe meine Lebensläufe und meine Bewerbung in der Tasche gehabt und habe mich in verschiedenen Hotels vorgestellt. Genommen wurde ich dann im Intercontinental Hyde Park Corner. Dort habe ich ein Jahr gearbeitet und wie das in der Gastro so ist, man trifft sich mit anderen Gastro-Kollegen aus anderen Lokalen und geht mit denen mal feiern. Und da war es tatsächlich so, dass dieser Anton Mosimann seine Mitarbeiter, mit denen sind wir immer einmal pro Woche sind wir da feiern gegangen. Und dann hat sich für mich nach dem Jahr im Intercontinental Hyde Park Corner die Frage gestellt, was mache ich jetzt? Und dann bin ich tatsächlich zu Anton Mosimann und habe 6 Jahre lang dort gearbeitet und habe mich vom Demi-Chef der Party hochgearbeitet bis zum Küchenchef.
2: Du musst noch mal ganz kurz den Anton Mosimann erklären.
1: Der Anton Mosimann war der erste Koch außerhalb Frankreichs, der es geschafft hat, in einem Hotel 2 Sterne zu erkochen.
2: Wahnsinn.
1: Also der Mann hat sehr viel erlebt. Er war sozusagen der Jamie Oliver oder der Gordon Ramsay der 80er Jahre in London oder in England. War viel im Fernsehen. Und ich habe auch sehr viel von ihm gelernt.
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23: Am Vormittag wurden in Lenzkirch milde 13 Grad gemessen. Im Laufe des Tages ist mit maximalen Temperaturen von 23 Grad zu rechnen, während der Himmel stark bewölkt bleibt. Am Sonntagmorgen zeigen die Thermometer im Schwarzwald bis zu 10 Grad an. Der Tageshöchstwert liegt bei 18 Grad, wobei leichter Regen erwartet wird.
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23: A5 Karlsruhe Richtung Basel zwischen Efringenkirchen und Grenzübergang Basel. 2 Kilometer Stau, mindestens 24 Minuten Zeitverlust. A5 Basel Richtung Karlsruhe zwischen Efringenkirchen und Dreieck Neuenburg. 2 Kilometer Stau, mindestens 12 Minuten Zeitverlust.
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23: Blitzer in Bräunlingen in der Gumpfstraße. Hier sind 30 erlaubt. Auf der B317 bei Weil am Rhein gibt es eine weitere Kontrolle. Und zuletzt haben wir noch eine Kontrolle in der Lessingstraße in Freiburg. Erlaubt sind höchstens 30.
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9: Mit Angela Kress. Guten Tag. Wochenlang hat sein Schicksal viele Menschen bewegt. Jetzt ist der Buckelwal, der mehrmals an der deutschen Ostseeküste gestrandet war, freigelassen worden. Nach Angaben aus dem Team der verantwortlichen privaten Rettungsinitiative wurde das Tier in der Nordsee aus der Barge gelassen. An der Rettungsaktion hatte es auch viel Kritik gegeben. Die USA machen ernst. Die Regierung hat den Teilabzug von Soldaten aus Deutschland angeordnet. Innerhalb maximal eines Jahres sollen rund 5.000 von ihnen verlegt werden. Jan-Christoph Freibott berichtet aus Washington.
10: Eine schmerzhafte Nachricht für Deutschland. Die US-Truppen sind geschätzt als Sicherheitsfaktor, als Wirtschaftsfaktor, aber auch in den Gemeinden vor Ort, als Nachbarn und im Sportverein. Rund 39.000 US-Soldaten sind aktuell im Land. Der Truppenabzug zeigt auch, wie dramatisch sich die Beziehungen zwischen Kanzler Merz und Präsident Trump verschlechtert haben und das in nur einer Woche.
9: Bundesfinanzminister Klingbeil drückt bei der geplanten Einkommenssteuerreform aufs Tempo. In der Süddeutschen Zeitung kündigte er an, sein Konzept in den kommenden Wochen vorzulegen. Geplant sei eine deutliche Entlastung kleiner und mittlerer Einkommen. Das kostet Geld. Spitzenverdiener mit sechsstelligen Gehältern müssten laut Klingbeil einen Beitrag dazu leisten. Auch Kanzleramtschef Frei sagte in der Neuen Osnabrücker Zeitung, dass es das Ziel sei, kleine und mittlere Einkommen zu entlasten. In der Toskana hat sich die Lage nach einem riesigen Waldbrand entspannt. Von den evakuierten mehr als 3.500 Menschen konnten die meisten die Nacht wieder zu Hause verbringen, teilten die Behörden mit. Vermutet wird, dass ein Landwirt den Brand ausgelöst hat, als er Olivenzweige verbrennen wollte. Die Toskana gehört zu den beliebtesten Urlaubsregionen in Italien. 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
14: Am Vormittag zeigen die Temperaturen in Kirchzarten angenehme 18 Grad mit einem erwarteten Maximum von 27 Grad im Laufe des Tages. Der Himmel präsentiert sich stark bewölkt. In Schluchsee sind es am Vormittag 14 Grad. Die Höchsttemperatur wird bei 22 Grad liegen, ebenfalls unter stark bewölktem Himmel. Morgen früh sind im Breisgau bis zu 13 Grad zu erwarten, während die Temperaturen im Tagesverlauf auf bis zu 20 Grad ansteigen, begleitet von etwas Regen.
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14: A98 Schaffhausen Richtung Weil am Rhein im Bereich Kandern. Gefahr durch kaputtes Fahrzeug. A5 Basel Richtung Karlsruhe zwischen Efringenkirchen und Dreieck Neuenburg. 3 Kilometer Stau, mindestens 17 Minuten Zeitverlust. A5 Karlsruhe Richtung Basel zwischen Efringenkirchen und Grenzübergang Basel. 3 Kilometer Stau, mindestens 8 Minuten Zeitverlust. Wir wünschen eine sichere Fahrt, kommt gut an euer Ziel.
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14: Geblitzt wird in Bad Bellingen in der Burgunderstraße. Hier sind 30 erlaubt. Zusätzlich wird in Lahr in der Otto-Hahn-Straße kontrolliert. Letzter Blitzer für den Moment. In der Gumpfstraße in Bräunlingen. Hier sind höchstens 30 erlaubt.
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20: Heute als Vertretung mit mir, ich bin Felix Berz. Und wenn Lennart über Musik spricht, dann geht's nie nur um den Song selbst. Der hat nämlich zu fast jedem Titel eine Geschichte parat. Und genau deshalb hören wir da so gerne rein. Gleich wieder Lennarts Lieblingssongs mit Vanessa Amarossi und Absolutely Everybody. Ein Song, der sofort Energie hat und bei dem Lennart natürlich wieder weiß, was denn dahinter steckt. Gleich in 10 Minuten. Und aktuelle Musik von einem Dreier-Duo David Guetta, Teddy Swims und Tones and I geben Gas mit Gone, Gone, Gone.
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0: 1981 in Melbourne, Australien geboren. Gefördert durch ihre Eltern, die selbst professionelle Sänger sind, beginnt die kleine Vanessa schon früh mit dem Singen. Schon mit 12 Jahren tritt sie in Einkaufszentren und Restaurants auf, wo sie dann auch für den internationalen Musikmarkt entdeckt wird. Ihren Durchbruch hat Vanessa mit Absolutely Everybody, ein Song, der nur so sprüht vor Energie und guter Laune. Das Lied darf Vanessa sogar bei den Olympischen Sommerspielen 2000 in Sydney aufführen und bekommt damit ein Milliardenpublikum. Und jetzt ein ganz besonderes Schmankel. 2023 trat Vanessa Amorosi in der Helene Fischer Show auf. Na, da bin ich jetzt aber atemlos. Sollte jetzt bei irgendjemandem, aus irgendwelchen Gründen auch immer, die Laune etwas, sagen wir mal, bewölkt sein, dann reißen wir den Himmel auf mit diesem erfrischenden Song Vanessa Amorosi und Absolutely Everybody.
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2: Vanessa Amorosi klingt italienisch und ja, sie hat auch italienische Vorfahren, wird aber

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14: Am Vormittag wurden in St. Peter angenehme 18 Grad gemessen und der Himmel zeigt sich stark bewölkt. Morgen früh sind im Schwarzwald Temperaturen von bis zu 11 Grad zu erwarten. Im Laufe des Tages erreichen die Temperaturen wieder höchstens 18 Grad, begleitet von leichtem Regen.
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14: A5 Karlsruhe Richtung Basel. Zwischen Freiburg Mitte und Freiburg Süd Gefahr durch kaputtes Fahrzeug. A5 Basel Richtung Karlsruhe zwischen Efringenkirchen und Dreieck Neuenburg. 3 Kilometer Stau, mindestens 19 Minuten Zeitverlust. A5 Karlsruhe Richtung Basel, zwischen Efringenkirchen und Grenzübergang Basel, 2 Kilometer Stau, mindestens 8 Minuten Zeitverlust. Gute Fahrt und kommt sicher an euer Ziel.
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14: Auf der B317 in der Nähe von Weil am Rhein wird geblitzt. Ihr dürft 50 fahren. Noch ein Blitzer steht in Bräunlingen. In der Gumpfstraße 30 ist hier die Höchstgeschwindigkeit. Und zuletzt haben wir noch eine Kontrolle in der Hauptstraße in Gutach. Erlaubt sind höchstens 50.
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1: Kuscheln kann Wunden heilen. Okay, ich gebe es zu, das klingt erstmal nach Quatsch, aber tatsächlich steckt dahinter echte Wissenschaft. Beim Kuscheln schüttelt unser Körper das Hormon Oxytocin aus, auch bekannt als das Kuschel- und Bindungshormon. Studien unter anderem von der University of South Carolina zeigen, dieses Hormon senkt Stress, beruhigt den Körper und hilft dem Immunsystem dabei, besser zu arbeiten. Und genau das ist wichtig für Heilung. Denn weniger Stress bedeutet bessere Regeneration. Und auch bei kleinen Wunden oder Entzündungen spielt das dann eine Rolle. Heißt konkret, Kuscheln ersetzt zwar kein Verband oder Pflaster, aber es schafft die besten Bedingungen, damit der Körper sich selbst helfen kann. Eure Mariella Mischial.
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Jetzt euer Lieblingssong von Coldplay bei Baden FM.

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1: mit Angela Kress. Guten Tag. Die einen haben mitgefiebert, andere können es nicht mehr hören. Es gibt Neuigkeiten vom mehrfach gestrandeten Buckelwal. Er ist frei und in der Nordsee unterwegs. Das teilte das Team der Privatinitiative mit. David Riemer berichtet.
2: Gegen den Rat vieler Wissenschaftler und Tierschutzorganisationen hat eine private Initiative seit Mitte April versucht, den Wal zu bergen, um ihn lebend in die Nordsee oder den Atlantik zu bringen. Nun ist er in Freiheit, offen ist allerdings, ob der Wal überlebt.
1: Spirit Airlines ist die erste Firma der Branche, die im Zuge des Iran-Kriegs aufgeben muss. Der US-Billigflieger stellt seinen Betrieb ein, wie die Fluggesellschaft mitteilte. Alle Flüge seien gestrichen worden und der Kundenservice nicht mehr verfügbar. Hintergrund sei das teurer gewordene Kerosin. US-Präsident Trump hatte noch versucht, die Airline zu retten. Die Gespräche wurden schließlich ohne Ergebnis beendet. Wir bleiben noch beim Thema teurer Flüge und hohe Spritpreise und der Frage, soll der Staat gegensteuern? Die Chefin der Wirtschaftsweisen Schnitzer warnt davor. In der Augsburger Allgemeine kritisiert sie den Tankrabatt als Fehler und wirbt für gezieltere Hilfen statt pauschaler Entlastungen. Sie sagt, hohe Preise hätten auch eine Funktion. Sie zeigten, dass Energie knapp sei und würden die Menschen zum Sparen bringen. Der angekündigte Teilabzug von US-Truppen aus Deutschland sorgt für Kritik, auch an Bundeskanzler Merz. Grünen-Politikerin Nanni sagte der Rheinischen Post, dass die Grünen eine abgestimmte europäische Antwort erwarteten. Man müsse zeigen, wo und wie die USA auch von Europa abhängig seien, wenn sie ihre Interessen durchsetzen. Mit Blick auf Kanzler Merz sprach Nanni von einem Hin und Her zwischen Nähe und Distanz zum US-Präsidenten. 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
25: Am Vormittag zeigt sich das Wetter in Schlingen von seiner angenehmen Seite mit 21 Grad und wolkenlosem Himmel. Auf dem Belchen Gipfel sind es hingegen nur 14 Grad und der Himmel ist stark bewölkt. Am Sonntagmorgen wird es in der Rheinebene bis zu 13 Grad warm, bevor die Temperaturen im Tagesverlauf auf 22 Grad steigen. Dabei ist etwas Regen zu erwarten.
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25: A5 Basel Richtung Karlsruhe im Bereich Efringen-Kirchen, Gefahr durch kaputtes Fahrzeug. A5 Karlsruhe Richtung Basel zwischen Freiburg-Mitte und Freiburg-Süd, Gefahr durch kaputtes Fahrzeug. A5 Basel Richtung Karlsruhe zwischen Lahr und Offenburg, Gefahr durch kaputtes Fahrzeug. A5 Karlsruhe Richtung Basel zwischen Herbolzheim und Riegel, 2 Kilometer Stau, mindestens 19 Minuten Zeitverlust. A5 Basel Richtung Karlsruhe zwischen Efringen-Kirchen und Dreieck Neuenburg, 3 Kilometer Stau, mindestens 17 Minuten Zeitverlust. A5 Karlsruhe Richtung Basel zwischen Efringen-Kirchen und Grenzübergang Basel, 1 Kilometer Stau, ungefähr 5 Minuten Zeitverlust. Lahr B3 zwischen Huxweier und Dinglingen, dichter Verkehr, mindestens 10 Minuten Zeitverlust. Wir wünschen eine sichere Fahrt, kommt gut an euer Ziel.
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25: In Gutach in der Hauptstraße steht ein Blitzer. Erlaubt sind 50. Auch in Bräunlingen wird in der Gumpfstraße geblitzt. Zum Schluss noch ein Blitzer in Freiburg in der Freiburger Landstraße. Hier gilt 50.
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6: Ja, heute mit mir. Ich bin Felix Berz. Willkommen im Mai, würde ich an dieser Stelle mal sagen. Und wie immer bringt so ein neuer Monat nicht nur Feiertage und Frühlingsgefühle mit, sondern auch ein paar Änderungen. Manche betreffen uns im Alltag, manche merkt man vielleicht erst auf den zweiten Blick. Aber genau deshalb sortieren wir das gleich mal für euch aus. Was ist neu im Mai? Was sollte man wissen und was kann man entspannt abhaken? In 10 Minuten hier bei uns in der Show. Ja, ein bisschen Musik haben wir auch noch mit dabei. Emiliana Torini, die trommelt auf ihren Trommeln rum mit Jungle Drum. Und jetzt die aktuelle von Powerfrau Taylor Swift.
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0: Das hier sind die wichtigsten Änderungen im Mai, die ihr auf jeden Fall wissen solltet. Hier ist Baden FM am Samstagvormittag. Ruth Stretling aus dem Baden FM-Team hat sich mal so ein bisschen informiert, was sich denn jetzt seit gestern geändert hat und was von dem wirklich wichtig ist.
1: Fangen wir mit was Schönem an. Ihr bekommt Geld, zumindest mit ein bisschen Glück. Ab Mai gibt's nämlich die Entlastungsprämie wegen des Iran-Kriegs. Dabei kann euer Arbeitgeber euch eine steuerfreie Einmalzahlung von bis zu 1.000 Euro zahlen. Zwei kleine Haken gibt's aber dabei. Erstens, der Bundesrat muss da noch zustimmen. Die Prämie gibt's deshalb frühestens ab 9. Mai. Und das Ganze ist außerdem freiwillig. Der Arbeitgeber kann euch diese Prämie also bezahlen, muss es aber nicht. Eine andere Änderung ab Mai wird sich aber sicher im Geldbeutel der meisten bemerkbar machen, und zwar der Tankrabatt. Die Spritpreise sind ja wegen des Iran-Kriegs deutlich gestiegen. Um uns da zu entlasten, senkt die Regierung jetzt im Mai die Steuern auf Benzin und Diesel, und zwar um 14 Cent pro Liter. Wenn die Spritkonzerne das tatsächlich komplett weitergeben, könnte unser Benzin bis zu 17 Cent pro Liter billiger werden. Und wir bleiben gleich nochmal beim Thema Auto für Änderung Nummer 3. Ab Mai gibt's eine neue E-Auto-Förderung. Wenn ihr euch jetzt ein E-Auto kauft, dann könnt ihr über ein Online-Portal eine staatliche Förderprämie dafür beantragen. Da sind bis zu 6.000 Euro drin. Das soll natürlich E-Autos für uns attraktiver und erschwinglicher

0: Zugänglicher machen. Ganz wichtig dabei, die Prämie gilt auch rückwirkend ab Januar. Das heißt, wenn ihr euch irgendwann seit Jahresanfang ein neues E-Auto gekauft habt, dann könnt ihr jetzt auch rückwirkend noch eine Förderprämie dafür bekommen.
1: Dankeschön, Ruth, und alle Sachen nochmal zum Nachlesen, falls das Ganze dann doch ein bisschen schnell ging. Nochmal kompakt zusammengefasst auf unserer Homepage baden.fm. Da seid ihr.

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15: Am Vormittag wurden in Lahr angenehme 21 Grad gemessen, begleitet von einem wolkenlosen Himmel. Am Sonntagmorgen sinken die Temperaturen in der Ortenau auf bis zu 13 Grad. Im Laufe des Tages ist mit maximal 22 Grad zu rechnen, wobei etwas Regen erwartet wird.
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15: A5 Karlsruhe Richtung Basel. Zwischen Freiburg Mitte und Freiburg Süd Gefahr durch kaputtes Fahrzeug. A5 Basel Richtung Karlsruhe. Im Bereich Efringenkirchen Gefahr durch kaputtes Fahrzeug. A5 Karlsruhe Richtung Basel. Zwischen Herbolzheim und Riegel Gefahr durch kaputtes Fahrzeug. A5 Basel Richtung Karlsruhe. Zwischen Lahr und Offenburg Gefahr durch kaputtes Fahrzeug. A5 Karlsruhe Richtung Basel. Zwischen Rust und Riegel 4 Kilometer Stau, mindestens 27 Minuten Zeitverlust. A5 Basel Richtung Karlsruhe zwischen Efringen-Kirchen und Dreieck Neuenburg, 3 Kilometer Stau, mindestens 15 Minuten Zeitverlust. La B3 zwischen Huxweier und La B415, dichter Verkehr, mindestens 7 Minuten Zeitverlust. B3 Freiburg Richtung Weil am Rhein zwischen Binzen und Weil am Rhein-Haltingen, dichter Verkehr, mindestens 5 Minuten Zeitverlust.
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15: Auf der A5 bei Bad Bellingen steht ein Blitzer, 80 sind hier erlaubt. Auch auf der B317 Höhe, weil am Rhein wird derzeit kontrolliert. Außerdem wird in der Staufener Straße in Bad Krozingen geblitzt. Die Höchstgeschwindigkeit beträgt dort 30.
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1: Hi, ich bin Kerstin und ich übe ganz besondere Berufe aus. Ich bin Beraterin für erotische Lifestyle-Produkte und habe einen Wimpernladen, Wimpernpimpern.
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1: Also ich habe 2013 mich hier unten getraut, Beraterin für erotische Lifestyle-Produkte zu werden und habe da erst so ein bisschen vor mich hingetingelt, so mit einer Party im Monat und habe mir dann erlaubt, im Facebook mal Werbung zu machen und habe 2016 21 Partys im Monat gegeben und 4 Großveranstaltungen.
2: Das ist ja Wahnsinn. Genau. Und alles im Raum Südbaden oder bist du dann durch die Gegend gereist?
1: Die meisten Partys im Raum Südbaden. Ich habe jetzt tatsächlich bis Punkt jetzt 1000 Partys gegeben.
2: Und machst du das immer noch?
1: Naja, das ist jetzt tatsächlich ein bisschen eingeschlafen, weil ich mich für eins entscheiden musste. Ich habe 2019 ein Wimpernstudio eröffnet. Natürlich super ungünstige Zeit.
2: Ja klar, wir erinnern uns, da war was.
1: Ja, habe im Lockdown dann 11 Trainerscheine erworben. Also ich habe tatsächlich die Zeit zum Lernen genutzt. Ich kann jetzt gar nicht so viel Negatives dazu sagen wie alle. Mhm. Natürlich negativ war, dass mein Studio 7 Monate zu war. Ach, krass. Aber ich habe halt wirklich gelernt und dadurch, dass ich selber gelernt habe, haben meine Kinder auch gelernt. Mhm. Ich habe es quasi vorgelebt.
2: Cool.
1: Und habe jetzt das Studio Wimpern Pimpern und eben aufgrund das Wortspiel, dadurch, dass ich die Partys gegeben habe, hat sich das einfach angeboten.
2: Du bist dem Thema im weitesten Sinne treu geblieben.
1: Genau, genau.
2: Verstehe.
1: Das habe ich jetzt seit 4 Jahren, habe jetzt wieder einen Azubi hier, die ich ausbilde, meine Leonie.
2: Wie toll.
1: Und, gehe da auch völlig drin auf, muss ich ehrlich sagen.
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16: Das erste Maiwochenende in Baden wird heiter bis wolkig bei sommerlichen 27 Grad von Nimburg bis Neuenburg. 20 Grad messen wir im Schwarzwald. Am Sonntag ziehen mehr Wolken durch und bringen vereinzelt etwas Regen. Es wird nicht mehr ganz so warm.
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17: Mit Angela Kress, guten Tag. Gestern war Tag 1 des Tankrabatts. Rund 17 Cent weniger Steuern fallen damit auf Benzin und Diesel an. Nach Zahlen des ADAC war Sprit im Schnitt rund 14 Cent günstiger als einen Tag zuvor. Der Tankrabatt wurde also nicht komplett an die Verbraucher weitergegeben. Der Branchenverband Fuels und Energie hatte angekündigt, dass der Rabatt vollständig ankommen soll. Allerdings gäbe es an den Tankstellen noch Bestände, die zu höheren Preisen gekauft wurden. Wir bleiben noch beim Tankrabatt. Die Chefin der Wirtschaftsweisen Schnitzer warnt davor. In der Augsburger Allgemeinen sagte sie, höhere Preise zeigten Knappheit und würden Verbraucher zum Sparen bringen, Soita Sowali berichtet.
0: Deshalb hält sie breite Entlastungen für den falschen Weg. Stattdessen sollten gezielt diejenigen unterstützt werden, die wirklich Hilfe brauchen. Mit Blick auf den Sommer warnt sie außerdem, teureres Kerosin könnte Flüge verteuern. Urlaub wird also wohl für viele spürbar teurer.
17: Der mehrfach an Ostseeküsten gestrandete Buckelwal ist wieder im offenen Meer. In welche Richtung er von der Stelle in der Nordsee aus schwimmt, blieb zunächst aber unklar. Das Umweltministerium in Mecklenburg-Vorpommern habe von der privaten Rettungsinitiative noch keine Daten des Peilsenders bekommen. Forscher sind auch unsicher, ob der Wal nach der langen Liegezeit noch richtig schwimmen kann. Formel 1 Weltmeister Lando Norris hat sich Startplatz 1 für das Sprintrennen heute Abend in Miami gesichert. Der Engländer im McLaren hatte den Sprint letztes Jahr gewonnen. Auf den Plätzen 2 und 3 starten Kimi Antonelli und Oscar Piastri. Der einzige deutsche Fahrer Nico Hülkenberg verpasste in der Qualifikation als 12. die Top 10. 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
18: Achtung, kaputte Fahrzeuge auf der A5 Richtung Basel zwischen Herbolzheim und Riegel, im weiteren Verlauf zwischen Freiburg-Mitte und Freiburg-Süd. Dann in der Gegenrichtung kaputte Fahrzeuge beim Anschluss Efringenkirchen und im weiteren Verlauf zwischen Lahr und Offenburg. Stau gibt es auf der A5 Richtung Basel zwischen Rust und Riegel, derzeit 4 Kilometer, hier dauert es fast 30 Minuten länger. Und in der Gegenrichtung am Anschluss Efringenkirchen und dem Dreieck Neuenburg haben wir 3 Kilometer Stau, hier dauert es 15 Minuten. Länger. Davos geht weiterhin eine gute und sichere Fahrt.
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18: Geblitzt wird auf der A5 Höhe Bad Bellingen 80 km/h. In Freiburg in der Tel Aviv-Jaffo-Allee auch hier 80 km/h. Sowie in Waldkirch auf der B294 80 km/h. Noch mehr Blitzer gibt's auf unserer Homepage baden.fm und melden geht kostenlos ganz einfach unter 0800 50 60 106.
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20: Kinder, wie die Zeit vergeht. Schon ist der 2. Mai und der wird heute richtig warm, sommerlich warm. Heiß ist unsere Musik zu jeder Jahreszeit und die ist abwechslungsreich. Da haben wir den Schmusebären Lionel Richie aus den 80ern, sein Hit All Night Long. Teddy Swims aus den 2000ern ist dabei und Lose Control und heldenhafte Mucke von Family of the Year von heute heißt Hero.
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2: Ich möchte heute mal nicht über einen Lieblingssong sprechen, sondern über eine Lieblingsmusikerin von mir. Eine wunderbare Frau, die auch ganz offen über ihre Ehe spricht. Und hier möchte ich sie aus einem Interview zitieren. Wenn du zum ersten Mal zusammenkommst, betrachtest du diese Person als deine ganze Welt. Eine Person kann nicht deine ganze Welt sein. Du musst deine eigenen Leidenschaften haben, deine eigenen Freunde, deine eigene Zeit für dich, langfristige Beziehungen sind nicht einfach. Es ist viel, viel einfacher, von Beziehung zu Beziehung zu springen, weil du dann nicht die Probleme beheben musst, die immer wieder auftreten. Du musst dich letztendlich selbst mit dir auseinandersetzen. Und von wem stammen diese klugen Worte? Von Pink, die seit 2006 verheiratet ist. Und hier ein Lennart-Lieblingssong von einer großartigen Frau. Pink mit You and Your Hand.
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21: Der Sonntag in Baden ist nur ab und zu sonnig, meist aber wolkig mit etwas Regen. Die Höchsttemperatur beträgt 9 Grad in Feldkirch. In den Höhenlagen gibt es 2 Grad. Der Montag wird wechselhaft und windig.
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21: Achtung, kaputtes Fahrzeug auf der A5 Richtung Basel zwischen Herbolzheim und Riegel. Länger dauert es auf der A5 Richtung Basel zwischen Rust und Riegel. 4 Kilometer Stau, eine halbe Stunde Zeitverlust. Und in der Gegenrichtung zwischen Efringenkirchen und dem Dreieck Neuenburg 3 Kilometer Stau. Hier dauert es 20 Minuten länger. Dann noch die B317 Lörrach Richtung Tottenau zwischen Hausen im Wiesental und Zell im Wiesental. Dichter Verkehr, hier dauert es 10 Minuten länger. Da wo es geht, weiterhin eine gute und sichere Fahrt.
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21: Blitzer stehen auf der A5 Höhe Bad Bellingen 80 km/h, in Freiburg in der Tel Aviv Jaffo-Allee 80 km/h sowie in Waldkirch auf der B294 auch hier 80 km/h. Noch mehr Blitzer gibt's auf unserer Homepage baden.fm und melden geht auch ganz einfach kostenlos unter 0800 50 60 106.
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1: Der Tanz in den Mai ist vorbei und wir sind mittendrin im ersten Maiwochenende. Heute Abend gibt es viel Spaß bei der Ra-Ra-Ra-Impro-Show im Schiffskeller in Freiburg. Das ist Improvisationstheater mit spontanen Szenen und ihr könnt direkt mitmachen. Ab 20 Uhr im Gasthaus Schiff. Viel Musik und gute Laune ist in Obersimonswald angesagt. Beim Frühlingskonzert des Musikvereins Wonneklänge im Wonnemonat sind ab 20 Uhr das Motto im Pavillon Obersimonswald. Eine aufregende automobile Zeitreise treten wir morgen beim Oldtimer-Treffen Waldkircher Sonntag an. Bestaunt gut erhaltene Exemplare einer Epoche, als Autos noch echte Schönheiten waren. Morgen am Sonntag ab 11 Uhr in der Waldkircher Innenstadt. Alle Events findet ihr auf unserer Homepage baden.fm und was immer ihr vorhabt, wir wünschen euch ein schönes Wochenende.

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2: Der erste Samstag im Mai wird heiter bis wolkig in Baden. Dabei messen wir bis zu 27 Grad in Freiburg. In den Höhenlagen haben wir 20 Grad. Morgen kommen mehr Wolken und erste Schauer. Die Werte gehen langsam zurück.
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18: Mit Angela Kress. Guten Tag. Die NATO versucht, Einzelheiten zum angekündigten teilweisen US-Truppenabzug aus Deutschland zu erfahren. Das teilte eine Sprecherin auf X mit. Die Ankündigung mache aber deutlich, dass Europa unter anderem stärker in Verteidigung investieren müsse und mehr Verantwortung für die gemeinsame Sicherheit übernehmen. Unklar ist bisher unter anderem, welche deutschen Standorte betroffen sein sollen und welches Personal genau verlegt werden soll. Der vor der Ostseeinsel Pöhl gestrandete Buckelwal ist wieder frei. Nach Angaben der privaten Initiative wurde das Tier in der Nordsee aus dem Lastkahn entlassen. Experten sind sich unsicher, ob der Wal nach so langer Zeit überhaupt noch richtig schwimmen und fressen kann, Sueta Sovali berichtet.
19: Auch sein Zustand ist unklar, ebenso ob ein GPS-Sender Daten dazu liefert. Befürchtet wird auch, dass das Tier erneut die Küste ansteuern könnte. Die dänischen Behörden machen bereits deutlich, sollte der Wal dort stranden, greifen sie nicht ein.
18: Trotz der Kältewelle zu Beginn des Jahres hatten die Beschäftigten im ersten Quartal weniger Krankentage als noch vor einem Jahr. Nach Zahlen der Techniker-Krankenkasse, die dem Redaktionsnetzwerk Deutschland vorliegen, waren die TK-Versicherten von Januar bis März im Schnitt 5 Tage krankgeschrieben. Anfang 2025 waren es rund 5,4 Tage. Grippe, Schnupfen und Corona waren die Hauptgründe. Laut ADAC bringt der Tankrabatt noch nicht so viel, wie er könnte. Im Schnitt wurden Diesel und Benzin gestern an den Tankstellen etwa 14 Cent günstiger. Möglich wären 17 Cent, um so viel wurde die Steuer für 2 Monate gesenkt. Der ADAC fordert deshalb, dass die Mineralölkonzerne den Rabatt heute im Laufe des Tages vollständig an Verbraucher weitergeben. 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
2: A5 Richtung Basel zwischen Herbertsheim und Riegel. 3 Kilometer Stau, hier dauert es eine halbe Stunde länger. Und in der Gegenrichtung Richtung Karlsruhe zwischen Efringen, Kirchen und dem Dreieck Neuenburg. 3 Kilometer Stau, hier 15 Minuten Zeitverlust. Da wo es geht, weiterhin eine gute und sichere Fahrt.
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2: Geblitzt wird auf der A5 Höhe Bad Bellingen 80 km/h. In Freiburg in der Tel Aviv-Jafo-Allee auch hier 80 km/h. Sowie in Waldkirch auf der B294 80 km/h. Noch mehr Blitzer gibt's auf unserer Homepage baden.fm. Und melden geht kostenlos, ganz einfach unter 0800 50 60 106.
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2: Ich grüße euch, aber bei diesem schönen Wetter, da muss man natürlich raus in die schöne Landschaft von Baden. Und wenn ihr unterwegs seid mit dem Auto, dann habt ihr natürlich euren Lieblingssender auf der Stationstaste Nummer 1. Und da hört ihr gleich Adele, die ist hell, denn die haut einen Kracher nach dem anderen raus. Set fire to the rain, dafür sind wir gleich Feuer und Flamme. Und aus dem sonnigen Kalifornien kommt Alex Warren, die Temperatur dort in Los Angeles zurzeit 24 Grad. Ja, das können wir heute besser. Aber Alex Warren, der singt besser jetzt mit seinem aktuellen Song Eternity.
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11: Das erste Maiwochenende in Baden wird heiter bis wolkig bei sommerlichen 27 Grad von Nimburg bis Neuenburg. 20 Grad messen wir im Schwarzwald. Am Sonntag ziehen mehr Wolken durch und bringen vereinzelt etwas Regen. Es wird nicht mehr ganz so warm.
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11: Achtung, kaputtes Fahrzeug auf der A5 Richtung Karlsruhe zwischen Mülheim-Neuenburg und Hartheim-Heitersheim. Stau gibt es auf der A5 Richtung Karlsruhe zwischen Riegel und Herbolzheim 3 Kilometer, 40 Minuten Zeitverlust. Im weiteren Verlauf zwischen Efringenkirchen und dem Dreieck Neuenburg 2 Kilometer Stau, 15 Minuten dauert es hier länger. Und die Gegenrichtung Richtung Basel zwischen Rust und Riegel 3 Kilometer Stau, hier 40 Minuten Zeitverlust. Da wo es geht, weiterhin eine gute und sichere Fahrt.
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11: Blitzer stehen auf der A5 Höhe Bad Bellingen 80 km/h, in Freiburg in der Tel Aviv-Jafo-Allee 80 km/h sowie in Waldkirch auf der B294 auch hier 80 km/h. Noch mehr Blitzer gibt's auf unserer Homepage baden.fm und melden geht auch ganz einfach kostenlos unter 0800 50 60 106.
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1: Hi, ich bin Stefan und ich bin im Buckingham Palace ein- und ausgegangen als Koch und habe mich dort sehr wohl gefühlt.
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1: Als Koch hat man die schöne Möglichkeit, wie ein Zimmermann auf seiner Walz die Welt zu bereisen. Das habe ich auch in jungen Jahren getan. Toll. Mittlerweile bin ich Papa und wir sind glücklich in Freiburg. Aber ich habe meine Frau in London kennengelernt, weil es mich 2003 nach meinem Studium in Heidelberg nach London verschlagen hat. Habe ich sie dort kennengelernt und zwar bei einem berühmten Schweizer Koch, Anton Mosimann. Und dieser Anton Mosimann ist by appointment of King Charles mittlerweile. Und wir hatten, sowohl meine Frau als auch ich hatten die große Ehre, bei der königlichen Hochzeit von William und Kate dabei zu sein.
2: Wow, Stefan!
1: Das war eine schöne Erfahrung, die wird auch immer in meinem Herzen, in meinem Kopf bleiben. Definitiv, sowas erlebt man nur einmal im Leben. Ich war einer von drei Küchenchefs, ich war für die Vorspeise zuständig und wir haben im Buckingham Palace für 300 geladene Gäste gekocht und das hat richtig Spaß gemacht. Aber das war auch dann meine letzte Veranstaltung in London. Danach habe ich nach knapp 10 Jahren die Segel gestrichen.
2: Ja gut, aber ich meine, was soll auch noch kommen, ne?
1: Ja, eben. Also das war dann sozusagen die Kür und da habe ich gesagt, gut, das habe ich jetzt gesehen, jetzt gehen wir dann in den Schwarzwald zurück.
2: Wie war der Weg dahin?
1: Ich habe mich, bin für 3 Tage rübergeflogen, habe meine Lebensläufe und meine Bewerbung in der Tasche gehabt und habe mich in verschiedenen Hotels vorgestellt. Genommen wurde ich dann im Intercontinental Hyde Park Corner. Dort habe ich ein Jahr gearbeitet und wie das in der Gastro so ist, man trifft sich mit anderen Gastro-Kollegen aus anderen Lokalen und geht mit denen mal feiern. Und da war es tatsächlich so, dass dieser Anton Mosimann seine Mitarbeiter, mit denen sind wir immer einmal pro Woche sind wir da feiern gegangen. Und dann hat sich für mich nach dem Jahr im Intercontinental Hyde Park Corner die Frage gestellt, was mache ich jetzt? Und dann bin ich tatsächlich zu Anton Mosimann und habe 6 Jahre lang dort gearbeitet und habe mich vom Demi-Chef der Party hochgearbeitet bis zum Küchenchef.
2: Du musst noch mal ganz kurz den Anton Mosimann erklären.
1: Der Anton Mosimann war der erste Koch außerhalb Frankreichs, der es geschafft hat, in einem Hotel 2 Sterne zu erkochen.
2: Wahnsinn.
1: Also der Mann hat sehr viel erlebt. Er war sozusagen der Jamie Oliver oder der Gordon Ramsay der 80er Jahre in London oder in England. War viel im Fernsehen. Und ich habe auch sehr viel von ihm gelernt.
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11: Der 2. Mai bringt uns heiteres bis wolkiges Wetter in Baden. Satte 27 Grad haben wir am Oberrhein, in den Bergen 20 Grad. Ab morgen sinken die Werte und wir sehen mehr Wolken. Dazu gibt es erste Schauer.
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13: Joshua Heise, guten Tag. CDU-Außenpolitiker Kiesewetter sieht in dem angekündigten Teilabzug der US-Truppen aus Deutschland eine mögliche gezielte Aktion gegen Deutschland. Insgesamt komme die Ankündigung nicht überraschend, sagte er dem Portal T-Online und riet zur Gelassenheit. US-Verteidigungsminister Hegseth hatte angeordnet, dass innerhalb der nächsten 6 bis 12 Monate etwa 5000 Soldaten aus Deutschland abgezogen werden. Details sind noch unklar. Wie gut kommen wir eigentlich miteinander klar? Da sind viele Menschen skeptisch, wie eine Umfrage für die Krankenkasse DAK zeigt. David Riemer berichtet.
14: Fast 70% der Befragten haben den Zusammenhalt und das Zusammenleben in der Gesellschaft mit schlecht oder sehr schlecht bezeichnet. Ein Plus von 6 Prozentpunkten im Vergleich zum Vorjahr. Viele beklagen vor allem mehr Beleidigungen, Respektlosigkeit und Aggressivität, besonders im öffentlichen Raum und in sozialen Netzwerken.
13: Der mehrfach an Ostseeküsten gestrandete Buckelwal ist wieder im offenen Meer. In welche Richtung er von der Stelle in der Nordsee aus schwimmt, blieb zunächst aber unklar. Das Umweltministerium in Mecklenburg-Vorpommern habe von der privaten Rettungsinitiative noch keine Daten des Peilsenders bekommen. Forscher sind auch unsicher, ob der Wal nach der langen Liegezeit noch richtig schwimmen kann. Deutschlands größter Energieversorger E.ON will in diesem Jahr bei Strom und Gas nicht mehr an der Preisschraube drehen. Der Vertriebsvorstand sagte, man habe langfristig eingekauft und die nötige Energiemenge für dieses Jahr abgedeckt. Laut Verivox ist der durchschnittliche Haushaltspreis für Strom mit 31,6 Cent je Kilowattstunde derzeit genauso hoch wie zum Jahresbeginn. Gas wurde leicht teurer. 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
17: Staus gibt es auf der A5 Richtung Basel zwischen Rust und Riegel 3 Kilometer. Hier dauert es mindestens eine Dreiviertelstunde länger. Dann die Gegenrichtung in Richtung Karlsruhe zwischen Teningen und Rust 5 Kilometer Stau. Und auch hier eine Dreiviertelstunde Zeitverlust mindestens. Und im weiteren Verlauf zwischen Efringenkirchen und dem Dreieck Neuenburg 2 Kilometer Stau. Hier dauert es eine Viertelstunde länger. Schließlich die B3 Richtung Lahr zwischen Kenzingen, Hecklingen und Ringsheim. Rust dichter Verkehr. Hier eine Viertelstunde länger. Und dann auch nochmal die B3 Richtung Emmendingen zwischen Ringsheim-Rust und Kenzingen. Dichter Verkehr, 12 Minuten Zeitverlust. Da, wo es geht, weiterhin eine gute und sichere Fahrt.
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17: Geblitzt wird auf der A5 Höhe Bad Bellingen 80 km/h. In Freiburg in der Tel Aviv-Jafo-Allee auch hier 80 km/h. Sowie in Waldkirch auf der B294 80 km/h. Noch mehr Blitzer gibt's auf unserer Homepage baden.fm. Und melden geht kostenlos, ganz einfach unter 0800 50 60 106.
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17: Der Volksbund sagt ja, alles Neue macht der Mai mit seinen bunten Blumen. Ja, und da ändert sich ja auch so einiges. Das Wetter zum Beispiel, hoffen wir, dass es schön wird. Aber es gibt auch Änderungen, die direkt mit eurem Geldbeutel zu tun haben. Mehr dazu gibt es hier in wenigen Minuten. Ganz umsonst und kostenlos gibt es unsere Musik gleich von Felix Jan und Ray Dalton. Rhythmus im Radio, Call It Love und Taylor Swift, Lady Power im Radio. 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
2: Mit 1,65 Meter ist er nicht der Größte, aber im Musikgeschäft ist er ein international gefeierter Musikstar. Peter Gene Hernandez, alias Bruno Mars. Sonne im Herzen hat der Bruno genug, denn er wird 1985 auf der sonnenverwöhnten Insel Hawaii geboren. Schon in Kindheitstagen wächst er mit Musik auf. Er steht zusammen mit den Eltern und seinen Geschwistern in einer Familienband auf der Bühne und imitiert schon als Vierjähriger Elvis Presley. Nach dem Schulabschluss hält ihn aber nichts mehr auf der Insel und er zieht los nach Los Angeles. Hier will Bruno seine Musikkarriere endlich so richtig ins Rollen bringen. Und wie so oft klemmt's am Anfang. Deshalb schreibt Bruno Songs für andere Künstler, wie zum Beispiel Flo Rida. Aber dann kommen sie, die Hits. Und mit ihnen auch die Schattenseiten. Drogen. Er wird mit Kokain erwischt. Heute ist das Geschichte. Eigene Einsicht und seine Langzeitfreundin Jessica hat ihn zurück auf den Boden geholt. Locked Out of Heaven ist eine Liebeserklärung an Jessie, die wir jetzt in vollen Zügen genießen.
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10: Der erste Samstag im Mai wird heiter bis wolkig in Baden. Dabei messen wir bis zu 27 Grad in Freiburg. In den Höhenlagen haben wir 20 Grad. Morgen kommen mehr Wolken und erste Schauer. Die Werte gehen zurück.
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10: Staus gibt es auf der A5 Richtung Karlsruhe zwischen Thieningen und Herbolzheim 5 Kilometer. Hier dauert es eine Stunde länger mindestens. Dann im weiteren Verlauf zwischen Efringenkirchen und dem Dreieck Neuenburg 1 Kilometer Stau, 15 Minuten Zeitverlust. Und schließlich die Gegenrichtung, nämlich Richtung Basel zwischen Herbolzheim und Riegel 3 Kilometer Stau. Hier etwa eine Dreiviertelstunde Zeitverlust. Dann am Schluss noch die B3 Richtung Lahr zwischen Kenzingen, Hecklingen und Herbolzheim dichter Verkehr. Und hier dauert es 10 Minuten länger. Da, wo es geht, weiterhin eine gute und sichere Fahrt.
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10: Blitzer stehen auf der A5 Höhe Bad Bellingen 80 km/h, in Freiburg in der Tel Aviv-Jaffo-Allee 80 km/h sowie in Waldkirch auf der B294 auch hier 80 km/h. Noch mehr Blitzer gibt's auf unserer Homepage baden.fm und melden geht auch ganz einfach kostenlos unter 0800 50 60 106.
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0: Baden-FM am Samstag. Ja, alles Neue macht der Mai. Naja, nicht ganz alles, aber es kommen ab morgen wieder ein paar wichtige Änderungen und Neuerungen auf uns zu. Ruth Strädling aus dem Baden-FM-Team, du hast mal gecheckt, was uns so erwartet. Was sind denn die wichtigsten Neuerungen, auf die wir uns einstellen sollten?
1: Fangen wir mit was Schönem an. Ihr bekommt Geld, zumindest mit ein bisschen Glück. Ab Mai gibt's nämlich die Entlastungsprämie wegen des Iran-Kriegs. Dabei kann euer Arbeitgeber euch eine steuerfreie Einmalzahlung von bis zu 1.000 Euro zahlen. Zwei kleine Haken gibt's aber dabei. Erstens, der Bundesrat muss da noch zustimmen. Die Prämie gibt's deshalb frühestens ab 9. Mai. Und das Ganze ist außerdem freiwillig. Der Arbeitgeber kann euch diese Prämie also bezahlen, muss es aber nicht. Eine andere Änderung ab Mai wird sich aber sicher im Geldbeutel der meisten bemerkbar machen, und zwar der Tankrabatt. Die Spritpreise sind ja wegen des Iran-Kriegs deutlich gestiegen. Um uns da zu entlasten, senkt die Regierung jetzt im Mai die Steuern auf Benzin und Diesel, und zwar um 14 Cent pro Liter. Wenn die Spritkonzerne das tatsächlich komplett weitergeben, könnte unser Benzin bis zu 17 Cent pro Liter billiger werden. Und wir bleiben gleich nochmal beim Thema Auto für Änderung Nummer 3. Ab Mai gibt's eine neue E-Auto-Förderung. Wenn ihr euch jetzt ein E-Auto kauft, dann könnt ihr über ein Online-Portal eine staatliche Förderprämie dafür beantragen. Da sind bis zu 6.000 Euro drin. Das soll natürlich E-Autos für uns attraktiver und erschwinglicher machen. Ganz wichtig dabei, die Prämie gilt auch rückwirkend ab Januar. Das heißt, wenn ihr euch irgendwann seit Jahresanfang ein neues E-Auto gekauft habt, dann könnt ihr jetzt auch rückwirkend noch eine Förderprämie dafür bekommen.
0: Vielen Dank, Ruth, und alle Infos zu den wichtigsten Änderungen im Mai findet ihr natürlich auch nochmal kompakt zusammengefasst auf unserer Website baden.fm.

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9: Das erste Maiwochenende in Baden wird heiter bis wolkig bei sommerlichen 27 Grad von Nimburg bis Neuenburg. 20 Grad messen wir im Schwarzwald. Am Sonntag ziehen mehr Wolken durch und bringen vereinzelt etwas Regen. Es wird nicht mehr ganz so warm.
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10: Joshua Heise, guten Tag. Rheinland-Pfalz bekommt Schwarz-Rot. Die Mitglieder der Landes-CDU und SPD haben dem ausgehandelten Koalitionsvertrag zugestimmt. Die CDU war bei der Landtagswahl vor 6 Wochen zum ersten Mal seit 35 Jahren wieder stärkste Kraft geworden. Spitzenkandidat Gordon Schnieder will sich am 18. Mai zum neuen Ministerpräsidenten wählen lassen. Die USA wollen gut 5.000 Soldatinnen und Soldaten in den nächsten 6 bis 12 Monaten aus Deutschland abziehen. Warum genau, will die NATO jetzt herausfinden. Offiziell heißt es, die Truppenpräsenz in Europa werde geprüft. Aber auch die zuletzt gewachsenen Spannungen zwischen US-Präsident Trump und Kanzler Merz könnten eine Rolle spielen. Bundesverteidigungsminister Pistorius sieht das als Zeichen, dass die NATO europäischer werden müsse. Seit Ende des Assad-Regimes in Syrien Ende 2024 sind rund 1,6 Millionen Flüchtlinge in ihre Heimat zurückgekehrt. Nach Angaben des UN-Flüchtlingshilfswerks kamen die meisten aus der Türkei, dem Libanon und Jordanien. Deutschland wird wegen der geringen Ausreisezahl in der Aufstellung nicht einzeln genannt, sondern in der Gruppe sonstige Länder. Hierzulande leben über 900.000 Syrer. Noch 3 Spieltage in der Fußball-Bundesliga. Heute stehen 6 Partien auf dem Programm. Und vor allem im Kampf um die Champions-League-Plätze geht es heiß her. Justin Hamm berichtet.
11: Bayern und Dortmund sind schon qualifiziert. Leipzig als Dritter kann heute Abend beim 6. in Leverkusen ebenfalls das Ticket lösen. Und mit dem 5. Hoffenheim gegen den 4. Stuttgart gibt's am Nachmittag gleich noch ein direktes Duell. Zudem trifft Meister FC Bayern auf den letzten Heidenheim. Augsburg spielt in Bremen, Frankfurt gegen den HSV und Union Berlin gegen Köln.
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4: A5 Richtung Karlsruhe zwischen Theningen und Herbolzheim. 8 Kilometer Stau, hier dauert es eine Stunde länger. Im weiteren Verlauf zwischen Efringenkirchen und dem Dreieck Neuenburg 1 Kilometer Stau, 15 Minuten Zeitverlust. Und die Gegenrichtung Richtung Basel, nämlich zwischen Herbolzheim und Riegel, 2 Kilometer Stau, hier dauert es 10 bis 15 Minuten länger. Dann noch die B3 Richtung Lahr zwischen Kenzingen-Hecklingen und Herbolzheim, dichter Verkehr und 10 Minuten Zeitverlust. Da, wo es geht, weiterhin eine gute und sichere Fahrt.
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4: Geblitzt wird auf der A5 Höhe Bad Bellingen 80 km/h. In Freiburg in der Tel Aviv-Jaffo-Allee auch hier 80 km/h. Sowie in Waldkirch auf der B294 80 km/h. Noch mehr Blitzer gibt's auf unserer Homepage baden.fm und melden geht kostenlos ganz einfach unter 0800 50 60 106.
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4: 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Ja, der Körper braucht Hormone, Testosteron, Östrogen und gerade im Wonnemonat Mai auch das wichtige Kuschelhormon. Ja, das gibt es tatsächlich. Mehr dazu gleich in einem unserer fantastischen Aha-Momente. Kuschelige Musik aus Kanada gibt es gleich von Michael Bublé. It's a beautiful day, damit hat er recht. Und eine schöne Piano-Ballade von Sienna Spiro, Die on the Hill.
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1: Kuscheln kann Wunden heilen. Okay, ich geb's zu, das klingt erstmal nach Quatsch, aber tatsächlich steckt dahinter echte Wissenschaft. Beim Kuscheln schüttelt unser Körper das Hormon Oxytocin aus, auch bekannt als das Kuschel- und Bindungshormon. Studien unter anderem von der University of South Carolina zeigen, dieses Hormon senkt Stress, beruhigt den Körper und hilft dem Immunsystem dabei, besser zu arbeiten. Und genau das ist wichtig für Heilung. Denn weniger Stress bedeutet bessere Regeneration. Und auch bei kleinen Wunden oder Entzündungen spielt das dann eine Rolle. Heißt konkret, Kuscheln ersetzt zwar kein Verband oder Pflaster, aber es schafft die besten Bedingungen, damit der Körper sich selbst helfen kann. Eure Mariella Mischial.
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11: Der 2. Mai bringt uns heiteres bis wolkiges Wetter in Baden. Satte 27 Grad haben wir am Oberrhein, in den Bergen 20 Grad. Ab morgen sinken die Werte und wir sehen mehr Wolken. Dazu gibt es erste Schauer.
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13: Achtung, kaputte Fahrzeuge auf der A5 Richtung Basel zwischen Herbolzheim und Riegel und im weiteren Verlauf Höhe Hartheim-Heitersheim. Staus gibt es auf der A5 Richtung Karlsruhe zwischen Eschringen-Kirchen und dem Dreieck Neuenburg. 1 Kilometer, hier dauert es circa 10 Minuten länger. Im weiteren Verlauf Richtung Karlsruhe zwischen Teningen und Herbolzheim, hier haben wir 6 Kilometer Stau und es dauert eine Dreiviertelstunde länger. Zeitverlust auch auf der A5 in der Gegenrichtung Richtung Basel zwischen Herbolzheim und Riegel, 3 Kilometer Stau und 30 Minuten Wartezeit. Schließlich die B3 Emmendingen Richtung Lahr zwischen Kenzingen, Hecklingen und Herbolzheim. Dichter Verkehr, hier dauert es eine Viertelstunde länger. Und Achtung, wir haben einen Großbrand auf der Mülldeponie Lachengraben bei Wehr. Deswegen starke Rauchentwicklung und Großeinsatz der Feuerwehren im Kreis Waldshut. Den Bereich am besten weiträumig umfahren. Da, wo es geht, weiterhin eine gute und sichere Fahrt.
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13: Blitzer stehen auf der A5 Höhe Bad Bellingen 80 km/h, in Freiburg in der Tel Aviv-Jafo-Allee 80 km/h sowie in Waldkirch auf der B294 auch hier 80 km/h. Noch mehr Blitzer gibt's auf unserer Homepage baden.fm und melden geht auch ganz einfach kostenlos unter 0800 50 60 106.
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9: Der erste Samstag im Mai wird heiter bis wolkig in Baden. Dabei messen wir bis zu 27 Grad in Freiburg. In den Höhenlagen haben wir 20 Grad. Morgen kommen mehr Wolken und erste Schauer. Die Werte gehen langsam zurück.
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10: Joshua Heise, guten Tag. Der Tankrabatt kommt nicht in Gänze bei den Verbrauchern an. Laut ADAC haben die Mineralölkonzerne die Steuersenkung am ersten Tag nicht komplett an die Autofahrer weitergegeben. Die Chefin der Wirtschaftsweisen Schnitzer sieht den Tankrabatt kritisch. Tanja Wagner berichtet.
11: Sprit ist teuer, weil er knapp ist. Da hilft nur weniger verbrauchen, sagt Schnitzer gegenüber der Augsburger Allgemeinen. Der Staat solle nicht ständig versuchen, jeden Preisschock abzufedern, sondern gezielt die unterstützen, die auch wirklich Hilfe benötigten. Laut ADAC gingen die Preise für Sprit gestern nur um etwa 13 Cent zurück, während die Steuersenkung 16 Cent pro Liter ausmacht.
10: Bundesverteidigungsminister Pistorius hat gelassen auf die Ankündigung der USA reagiert, nach der 5.000 US-Soldaten aus Deutschland abgezogen werden sollen. Die Entscheidung sei absehbar gewesen und mache auch klar, dass die NATO europäischer werden müsse, so der SPD-Politiker. Linken-Fraktionschef Pöllmann begrüßt den Abzug. Der CDU-Außenpolitiker Hart befürchtet, dass damit die Glaubwürdigkeit der Abschreckung unterminiert wird. Auch eine Aussage von US-Präsident Trump von gestern sorgt für Aufsehen. Weil die EU sich seiner Ansicht nach nicht an das Handelsabkommen hält, hebt er die Strafzölle auf Autos und Lkw ab nächster Woche von 15% auf 25% an. Das Kieler Institut für Weltwirtschaft befürchtet deshalb allein für die Autoindustrie kurzfristige Produktionseinbußen von fast 15 Milliarden Euro. In der zweiten Fußball-Bundesliga wurde dreimal gespielt. Hier die Ergebnisse. Kiel-Braunschweig 2:0, Bielefeld-Bochum 1:1 und Dresden-Kaiserslautern 1:0. Am Abend kann Schalke dann mit einem Sieg den Aufstieg vorzeitig perfekt machen. Gegner ist Düsseldorf. Los geht's um 20.30 Uhr. 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
15: A5 Richtung Karlsruhe zwischen Riegel und Ettenheim. 4 Kilometer Stau, hier dauert es 10 Minuten länger. Und die B317 Richtung Tottnau zwischen Lörrach-Hauingen und Schopfheim-West-Maulburg. Dichter Verkehr, hier eine Viertelstunde Wartezeit. Und ein Großbrand, den haben wir im Kreis Waldshut. Deswegen ein großer Feuerwehreinsatz. Da brennt es auf der Mülldeponie Lachengraben bei Wehr. Deswegen auch hier starke Rauchentwicklung, am besten weiträumig umfahren. Da, wo es geht, weiterhin eine gute und sichere Fahrt.
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15: Geblitzt wird auf der A5 Höhe Bad Bellingen 80 km/h. In Freiburg in der Tel Aviv-Jafo-Allee auch hier 80 km/h. Sowie in Waldkirch auf der B294 80 km/h. Noch mehr Blitzer gibt's auf unserer Homepage baden.fm. Und melden geht kostenlos, ganz einfach unter 0800 50 60 106.
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15: Wie heißt es so schön? Kein Bier vor 4. Und was sagt uns der Blick auf die Uhr? Genau, ran an den Kühlschrank. Und während ihr euch eine Erfrischung holt, habe ich für euch erfrischende Musik. Die abwechslungsreichste Musikmischung versteht sich aus den 80ern. Eine wunderschöne Ballade von Joe Cocker mit Jennifer Warrens, Up Where We Belong. James Blunt, der Mann, dem die Frauen vertrauen, mit oder ohne Goldenhut, singt über das Jahr 1973. Und Holly Humberstone kommt aus Nottingham. Ihr wisst ja, da, wo Robin Hood einst gegen den Sheriff kämpfte. Und ihr aktueller Song heißt To Love Somebody. Kommt jetzt!

bin ich an der 30-Grad-Marke, immerhin bis zu 27 Grad sind heute drin in der Regio und das schreit natürlich nach Abkühlung. Ja, die Freibadsaison ist ja eigentlich noch nicht eröffnet, aber doch schon zum Teil. Also in mindestens einigen Teilen Badens, da haben die Bäder schon geöffnet. Zum Beispiel das Offenburger Stegermattbad oder das Bad in Waldkirch und auch das Strandbad und Westbad in Freiburg. Also nichts wie hin und anbaden ist angesagt. Die Bademeister freuen sich auf euren Besuch und sagen, schön, dass ihr da sind. Oder auf Englisch, nice to meet you. Hier ist Miles Smith und einer von allen deinen Lieblingssongs bei Baden FM.

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11: Das erste Maiwochenende in Baden wird heiter bis wolkig bei sommerlichen 27 Grad von Nimburg bis Neuenburg. 20 Grad messen wir im Schwarzwald. Am Sonntag ziehen mehr Wolken durch und bringen vereinzelt etwas Regen. Es wird nicht mehr ganz so warm.
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11: A5 Richtung Karlsruhe zwischen Riegel und Ettenheim. 4 Kilometer Stau, hier dauert es 10 Minuten länger. Und B317 Richtung Tottenau zwischen Lörrach-Hauingen und Schopfheim-West. Maulburg dichter Verkehr, hier circa 15 Minuten Wartezeit. Und ein Großfeuer auf der Mülldeponie Lachengraben bei Wehr. Deswegen starke Rauchentwicklung und Großeinsatz der Feuerwehren im Kreis Waldshut. Voraussichtlich noch bis 20 Uhr, am besten weiträumig umfahren. Da wo es geht, weiterhin eine gute und sichere Fahrt.
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11: Blitzer stehen auf der A5 Höhe Bad Bellingen 80 km/h, in Freiburg in der Tel Aviv-Jafo-Allee 80 km/h sowie in Waldkirch auf der B294 auch hier 80 km/h. Noch mehr Blitzer gibt's auf unserer Homepage baden.fm und melden geht auch ganz einfach kostenlos unter 0800 50 60 106.
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1: Hi, ich bin Kerstin und ich übe ganz besondere Berufe aus. Ich bin Beraterin für erotische Lifestyle-Produkte und habe einen Wimpernladen Wimpernpimpern.
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1: Also ich habe 2013 mich hier unten getraut, Beraterin für erotische Lifestyle-Produkte zu werden und habe da erst so ein bisschen vor mich hingetingelt, so mit einer Party im Monat und habe mir dann erlaubt, im Facebook mal Werbung zu machen und habe 2016 21 Partys im Monat gegeben und 4 Großveranstaltungen.
2: Das ist ja Wahnsinn. Genau. Und alles im Raum Südbaden oder bist du dann durch die Gegend gereist?
1: Die meisten Partys im Raum Südbaden. Ich habe jetzt tatsächlich bis Punkt jetzt 1000 Partys gegeben.
2: Und machst du das immer noch?
1: Naja, das ist jetzt tatsächlich ein bisschen eingeschlafen, weil ich mich für eins entscheiden musste. Ich habe 2019 ein Wimpernstudio eröffnet. Natürlich super ungünstige Zeit.
2: Ja klar, wir erinnern uns, da war was.
1: Ja, habe im Lockdown dann 11 Trainerscheine erworben. Also ich habe tatsächlich die Zeit zum Lernen genutzt. Ich kann jetzt gar nicht so viel Negatives dazu sagen wie alle. Mhm. Natürlich negativ war, dass mein Studio 7 Monate zu war. Ach, krass. Aber ich habe halt wirklich gelernt. Und dadurch, dass ich selber gelernt habe, haben meine Kinder auch gelernt. Mhm. Ich glaube, ich habe es quasi vorgelebt.
2: Cool.
1: Und habe jetzt das Studio Wimpern Pimpern. Und eben aus Grund das Wortspiel, dadurch, dass ich die Partys gegeben habe, hat sich das einfach angeboten.
2: Du bist dem Thema im weitesten Sinne treu geblieben.
1: Genau, genau.
2: Verstehe.
1: Das habe ich jetzt seit 4 Jahren, habe jetzt wieder einen Azubi, die ich ausbilde, meine Leonie.
2: Wie toll.
1: Und, gehe da auch völlig drin auf, muss ich ehrlich sagen.
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10: Der 2. Mai bringt uns heiteres bis wolkiges Wetter in Baden. Satte 27 Grad haben wir am Oberrhein, in den Bergen 20 Grad. Ab morgen sinken die Werte und wir sehen mehr Wolken. Dazu gibt es erste Schauer.
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11: Joshua Heise, guten Tag. In Deutschland sind in den ersten 3 Monaten des Jahres weniger Solaranlagen gebaut worden, vor allem auf Dächern, aber auch auf Balkonen. Der Bundesverband Solarwirtschaft warnt im Angesicht der Spritpreiskrise vor weiteren Kürzungen bei der Förderung. Jan-Henner Reitze berichtet.
12: Dass der Rückgang unterm Strich nicht noch größer ausgefallen ist, liegt daran, dass auf Freiflächen mehr große Solarparks errichtet wurden. Wegen der neuen Energiekrise und möglicher Kürzungen der Förderung erwartet die Branche zwar eine wieder etwas steigende Nachfrage, sagt aber, das seien keine verlässlichen Investitionsbedingungen.
11: Die Mineralölkonzerne haben den Tankrabatt am ersten Tag nicht komplett an die Autofahrer weitergegeben. Nach ADAC-Berechnungen sind die Preise um etwa 3 Cent weniger gesunken als durch die Steuersenkung von 16,7 Cent möglich. Der Automobilclub sagt, der Ölpreis ist seit Ende April deutlich gefallen. Dadurch gäbe es zusätzlichen Spielraum für Preissenkungen. Im Kreis Waldshut ist die Feuerwehr zu einem Großeinsatz ausgerückt. Auf der Mülldeponie Lachengraben in Wehr ist am Mittag ein Brand ausgebrochen. Der Rauch war noch in großer Entfernung sichtbar. Nach Angaben der Polizei konnte das Feuer gelöscht werden. Sie geht von einem Sachschaden in Höhe von 100.000 Euro aus. Verletzt wurde niemand. Was das Feuer ausgelöst hat, ist noch unklar. In der 2. Fußball-Bundesliga kann sich Schalke am Abend den vorzeitigen Aufstieg sichern. Gegner ist Düsseldorf, Anstoß ist um 20.30 Uhr. Hier die Ergebnisse vom Nachmittag. Kiel-Braunschweig 2:0, Bielefeld-Bochum 1:1 und Dresden-Kaiserslautern 1:0. 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
13: Achtung, kaputtes Fahrzeug auf der A5 Richtung Karlsruhe zwischen Lahr und Offenburg. Nochmal die A5 Richtung Karlsruhe zwischen Esringenkirchen und Dreieck-Neuenburg. 1 Kilometer Stau, hier dauert es 15 Minuten länger. Und die B518 Schopfheim Richtung Bad Säckingen zwischen der B34 und der Rheinbrücke. Dichter Verkehr, hier 10 Minuten Wartezeit. Da wo es geht, weiterhin eine gute und sichere Fahrt.
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16: Geblitzt wird auf der A5 Höhe Bad Bellingen 80 km/h. In Freiburg in der Tel Aviv-Jafo-Allee auch hier 80 km/h. Sowie in Waldkirch auf der B294 80 km/h. Noch mehr Blitzer gibt's auf unserer Homepage baden.fm und melden geht kostenlos ganz einfach unter 0800 50 60 106.
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16: Sali in Baden, Grüße in der Schweiz, Bonjour, Mesdames et Messieurs. Genießt diesen wunderschönen Tag im Dreiländereck, wo immer ihr auch seid. Die abwechslungsreiche Musik dazu, die haben wir. Die Bangles aus den 80ern, die wundervollen Mädels sind ja wieder zusammen. Manic Monday ist ein Hit, ja, über den Montag, das am Samstag. Die Goo Goo Dolls aus den 2000ern hätten wir dabei mit Give a Little Bit, im Original natürlich von Supertramp. Und hier kommt das Rhythmus-Trio David Guetta, Teddy Swims, Tones and I, Gone, Gone, Gone.
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0: gecheckt, was uns so erwartet. Was sind denn die wichtigsten Neuerungen, auf die wir uns einstellen sollten?
1: Fangen wir mit was Schönem an. Ihr bekommt Geld. Zumindest mit ein bisschen Glück. Ab Mai gibt's nämlich die Entlastungsprämie wegen des Iran-Kriegs. Dabei kann euer Arbeitgeber euch eine steuerfreie Einmalzahlung von bis zu 1000 Euro zahlen. Zwei kleine Haken gibt's aber dabei. Erstens, der Bundesrat muss da noch zustimmen. Die Prämie gibt's deshalb frühestens ab 9. Mai. Und das Ganze ist außerdem freiwillig. Der Arbeitgeber kann euch diese Prämie also bezahlen, muss es aber nicht. Eine andere Änderung ab Mai wird sich aber sicher im Geldbeutel der meisten bemerkbar machen, und zwar der Tankrabatt. Die Spritpreise sind ja wegen des Iran-Kriegs deutlich gestiegen. Um uns da zu entlasten, senkt die Regierung jetzt im Mai die Steuern auf Benzin und Diesel, und zwar um 14 Cent pro Liter. Wenn die Spritkonzerne das tatsächlich komplett weitergeben, könnte unser Benzin bis zu 17 Cent pro Liter billiger werden. Und wir bleiben gleich nochmal beim Thema Auto für Änderung Nummer 3. Ab Mai gibt's eine neue E-Auto-Förderung. Wenn ihr euch jetzt ein E-Auto kauft, dann könnt ihr über ein Online-Portal eine staatliche Förderprämie dafür beantragen. Da sind bis zu 6.000 Euro drin. Das soll natürlich E-Autos für uns attraktiver und erschwinglicher machen. Ganz wichtig dabei, die Prämie gilt auch rückwirkend ab Januar. Das heißt, wenn ihr euch irgendwann seit Jahresanfang ein neues E-Auto gekauft habt, dann könnt ihr jetzt auch rückwirkend noch eine Förderprämie dafür bekommen.
0: Vielen Dank, Ruth. Und alle Infos zu den wichtigsten Änderungen im Mai findet ihr natürlich auch nochmal kompakt zusammengefasst auf unserer Website baden.fm.

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6: Der erste Samstag im Mai wird heiter bis wolkig in Baden. Dabei messen wir bis zu 27 Grad in Freiburg. In den Höhenlagen haben wir 20 Grad. Morgen kommen mehr Wolken und erste Schauer. Die Werte gehen zurück.
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6: Achtung, kaputtes Fahrzeug auf der A5 Richtung Karlsruhe zwischen Lahr und Offenburg. Und nochmal die A5 Richtung Karlsruhe zwischen Efringenkirchen und dem Dreieck Neuenburg. Da haben wir 1 Kilometer Stau und es dauert 10 Minuten länger. Schließlich die B31 Richtung Freiburg zwischen Titisee-Neustadt und Titisee. Dichter Verkehr, 10 Minuten Wartezeit. Da wo es geht, weiterhin eine gute und sichere Fahrt.
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6: Blitzer stehen auf der A5 Höhe Bad Bellingen 80 km/h, in Freiburg in der Tel Aviv-Jafo-Allee 80 km/h sowie in Waldkirch auf der B294 auch hier 80 km/h. Noch mehr Blitzer gibt's auf unserer Homepage baden.fm und melden geht auch ganz einfach kostenlos unter 0800 50 60 106.
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Samstagnachmittag, Baden FM im Radio. Hi, ich bin Colin Farron. Ja, und ich habe mal einen Blick in meine Wetterglaskugel gewagt und muss euch sagen, ab nächster Woche ist Regen in Sicht. Ihr wisst ja, Regen bringt Segen und auch mit den Temperaturen geht es wieder abwärts. Das heißt, genießt dieses wunderschöne Maiwochenende in Baden. Temperaturen bis 27 Grad. Drinnen im Radio alle deine Lieblingssongs. Hier ist einer aus den 80ern, aus Philadelphia, die Hooters.

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1: Mit Joshua Heise. Guten Abend. Österreichische Ermittler haben im Landkreis Salzburg den mutmaßlichen Täter gefasst, der Gläser von Hip-Baby-Nahrung mit Rattengift versetzt haben soll. Wie die Staatsanwaltschaft Eisenstadt mitteilte, handelt es sich um einen 39-jährigen Mann. In mehreren Gläsern in Tschechien, der Slowakei und Österreich waren zuvor kontaminierte Gläser gefunden worden. Der Erpresser soll 2 Millionen Euro in Kryptowährung gefordert haben. In München haben Angehörige, Kollegen und Weggefährten Abschied von Mario Adorf genommen. Der Schauspieler war am 8. April gestorben. Adorfs langjähriger Manager Michael Stark zitierte den 95-Jährigen mit den Worten: "Erst wenn es soweit ist, merken wir, dass wir uns unser Leben lang für unsterblich hielten." Adorf hatte zwar eine Wohnung in München, beerdigt wird er aber in Saint-Tropez. Mieter mit geringem Einkommen sollen nach Ansicht des Bundesverbandes der Wohnungswirtschaft weniger an Modernisierungskosten beteiligt werden. Es sei ungerecht, wenn eine alleinerziehende Krankenschwester genauso viel für eine neue Heizung zahlen müsse wie ein Doppelverdienerpaar. Die Bundesregierung müsse hier schnell handeln, hieß es. In der Fußball-Bundesliga hat der FC Bayern in letzter Sekunde eine Niederlage verhindert. Am 32. Spieltag kam der Meister noch zu einem 3:3 gegen Schlusslicht Heidenheim. Augsburg gewann mit 3:1 in Bremen. Außerdem trennten sich Hoffenheim und Stuttgart 3:3. Zwischen Union Berlin und Köln stand es am Ende 2:2 und Hamburg setzte sich mit 2:1 in Frankfurt durch. Die Abendpartie ab 18.30 Uhr bestreiten Leverkusen und Leipzig. 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
4: Heute Abend zeigt sich das Wetter in Kirchzarten mit warmen 25 Grad und starker Bewölkung. In Breitnau liegen die Temperaturen bei angenehmen 21 Grad, ebenfalls stark bewölkt. Morgen früh wird es im Breisgau bis zu 12 Grad kühl. Im Laufe des Tages sind maximal 20 Grad zu erwarten, begleitet von etwas Regen.
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4: A5 Basel Richtung Karlsruhe zwischen Lahr und Offenburg. Gefahr durch kaputtes Fahrzeug. A5 Basel Richtung Karlsruhe zwischen Efringenkirchen und Dreieck Neuenburg. 1 Kilometer Stau, mindestens 13 Minuten Zeitverlust.
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4: Geblitzt wird Höhe, weil am Rhein auf der B317 hier sind 50 erlaubt. Auf der B27 bei Blumberg gibt es eine weitere Kontrolle. Außerdem wird auf der B294 bei Waldkirch kontrolliert. Erlaubt sind 90.
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12: Am Abend sind in Freiburg warme 26 Grad gemessen worden, während der Himmel stark bewölkt ist. Morgen früh wird die Temperatur im Breisgau bis zu 13 Grad erreichen. Der Tageshöchstwert liegt bei 21 Grad und es ist mit etwas Regen zu rechnen.
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12: A5 Karlsruhe Richtung Basel im Bereich Hartheim-Heitersheim. Gefahr durch kaputtes Fahrzeug. Weil am Rhein B317 Zollstraße Basler Straße zwischen Friedlingen und Bahnhof Friedensbrücke dichter Verkehr, mindestens 6 Minuten Zeitverlust. Weil am Rhein B317 Basler Straße Zollstraße zwischen Bahnhof Friedensbrücke und Friedlingen dichter Verkehr, ungefähr 5 Minuten Zeitverlust.
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12: Auf der A5 in der Nähe von Bad Bellingen wird geblitzt. Ihr dürft 80 fahren. Zusätzlich wird in Lahr in der Otto-Hahn-Straße kontrolliert. Und zuletzt haben wir noch eine Kontrolle in der Gumpfstraße in Bräunlingen. Erlaubt sind höchstens 30.
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6: Mit Joshua Heise, guten Abend. Nach dem Erpressungsversuch gegen den Babynahrungshersteller Hipp haben die Behörden in Österreich einen 39-jährigen Mann festgenommen. Er soll in Tschechien, der Slowakei und Österreich einzelne Gläser mit Rattengift versetzt haben. Ein kontaminiertes Glas ist wohl noch im Umlauf. Die geforderte Geldsumme betrug 2 Millionen Euro in Kryptowährung. Ab nächster Woche will US-Präsident Trump die Zölle auf EU-Autos von 15% auf 25% erhöhen. Sein Vorwurf? Die EU halte sich nicht an das Handelsabkommen. Die EU behält sich deshalb Gegenmaßnahmen vor. Der Verband der Automobilindustrie warnt unterdessen vor zusätzlichen Belastungen von 2,5 Milliarden Euro jährlich für deutsche Hersteller. Er war einer der ganz Großen des deutschen Films. Der Schauspieler Mario Adorf ist am 8. April mit 95 Jahren gestorben. Heute haben Wegbegleiter in München Abschied von ihm genommen. Florian Klaus berichtet.
7: Ein Komplize der Kunst, ein Komplize des Lebens. So hat seine Kollegin Iris Berben Mario Adorf in ihrer Trauerrede in der Münchner Kirche St. Michael genannt. Adorfs Manager Michael Stark zitierte außerdem dessen eigene Abschiedsworte. Erst wenn es soweit ist, merken wir, dass wir uns unser Leben lang für unsterblich hielten. München war neben Paris das zweite Zuhause von Adorf. Beigesetzt wird er aber an der französischen Mittelmeerküste in Saint-Tropez.
6: Der FC Bayern hat in der Fußball-Bundesliga die zweite Saisonniederlage gerade noch abwenden können. Gegen Heidenheim kam der Meister in letzter Sekunde zu einem 3:3. Einen 3:1-Sieg holte Augsburg in Bremen. Die weiteren Ergebnisse? Frankfurt-Hamburg 1:2, Union Berlin-Köln 2:2 und Hoffenheim-Stuttgart 3:3. Die Abendpartie bestreiten Leverkusen und Leipzig. 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
9: Heute Abend zeigt sich in Heitersheim das Wetter mit warmen 24 Grad und starker Bewölkung. In Lenzkirch, zur gleichen Zeit gemessen, sind die Temperaturen ähnlich und ebenfalls stark bewölkt. Morgen früh wird es im Markgräflerland bis zu 13 Grad geben. Der Tageshöchstwert erreicht 21 Grad, wobei etwas Regen erwartet wird.
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9: A5 Karlsruhe Richtung Basel im Bereich Hartheim-Heitersheim. Gefahr durch kaputtes Fahrzeug. Gute Fahrt und kommt sicher an euer Ziel.
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9: Blitzer in Neuenburg am Rhein im Gutnauweg. Hier sind 30 erlaubt. Noch ein Blitzer steht in Bräunlingen in der Gumpfstraße. 30 ist hier die Höchstgeschwindigkeit. In Bad Krozingen stehen sie gerade in der Staufener Straße. Erlaubt sind 30.
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1: Joshua Heise, guten Abend. Nach dem Erpressungsversuch gegen den Babynahrungshersteller Hipp haben die Behörden in Österreich einen 39-jährigen Mann festgenommen. Er soll in Tschechien, der Slowakei und Österreich einzelne Gläser mit Rattengift versetzt haben. Ein kontaminiertes Glas ist wohl noch im Umlauf. Die geforderte Geldsumme betrug 2 Millionen Euro in Kryptowährung. Ab nächster Woche will US-Präsident Trump die Zölle auf EU-Autos von 15% auf 25% erhöhen. Sein Vorwurf? Die EU halte sich nicht an das Handelsabkommen. Die EU behält sich deshalb Gegenmaßnahmen vor. Der Verband der Automobilindustrie warnt unterdessen vor zusätzlichen Belastungen von 2,5 Milliarden Euro jährlich für deutsche Hersteller. Er war einer der ganz Großen des deutschen Films. Der Schauspieler Mario Adorf ist am 8. April mit 95 Jahren gestorben. Heute haben Wegbegleiter in München Abschied von ihm genommen. Florian Klaus berichtet.
2: Ein Komplize der Kunst, ein Komplize des Lebens. So hat seine Kollegin Iris Berben Mario Adorf in ihrer Trauerrede in der Münchner Kirche St. Michael genannt. Adorfs Manager Michael Stark zitierte außerdem dessen eigene Abschiedsworte. Erst wenn es soweit ist, merken wir, dass wir uns unser Leben lang für unsterblich hielten. München war neben Paris das zweite Zuhause von Adorf. Beigesetzt wird er aber an der französischen Mittelmeerküste in Saint-Tropez.
1: Der FC Bayern hat in der Fußball-Bundesliga die zweite Saisonniederlage gerade noch abwenden können. Gegen Heidenheim kam der Meister in letzter Sekunde zu einem 3:3. Einen 3:1-Sieg holte Augsburg in Bremen. Die weiteren Ergebnisse? Frankfurt-Hamburg 1:2, Union Berlin-Köln 2:2 und Hoffenheim-Stuttgart 3:3. Die Abendpartie bestreiten Leverkusen und Leipzig. 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
4: Jetzt am Abend zeigt sich Lenzkirch bei angenehmen 21 Grad stark bewölkt. In der Nacht sinken die Temperaturen im Schwarzwald auf bis zu 9 Grad. Am morgigen Tag wird es maximal 16 Grad warm. Dazu ist mit leichtem Regen zu rechnen.
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4: Weil am Rhein B317 Basler Straße Zollstraße zwischen Bahnhof Friedensbrücke und Friedlingen dichter Verkehr. Fahrt vorsichtig und passt auf euch auf.
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4: In Buchenbach in der Höllentalstraße wird geblitzt, hier gelten 50. Zusätzlich wird in Bräunlingen in der Gumpfstraße kontrolliert. Zum Schluss noch ein Blitzer in Lahr in der Otto-Hahn-Straße, hier gilt 30.
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4: Mit Joshua Heise. Guten Abend. Die USA haben angekündigt, 5000 Soldaten aus Deutschland abzuziehen. Die NATO und Bundesverteidigungsminister Pistorius versuchen, gelassen zu reagieren. Jan-Heiner Reitze berichtet.
5: Dass hier US-Soldaten stationiert sind, sei im Interesse Deutschlands und Europas, so Pistorius, aber auch im Interesse der USA. Gleichzeitig unterstreiche die Abzugsankündigung, dass Europa selbst mehr Verantwortung für seine Sicherheit übernehmen müsse, dieser Weg sei eingeschlagen. Ähnlich diplomatisch lautet die Reaktion der NATO. Wie, wann und wo genau die USA Truppen aus Deutschland abziehen wollen, ist noch unklar.
4: Hobbyhorsing boomt in Deutschland. Bei den zweitägigen Meisterschaften in Frankfurt sind über 1000 Starts angemeldet. Dabei wird Dressur und Springreiten mit Steckenpferden nachgestellt. Der Deutsche Hobbyhorsing-Verband hat inzwischen 10.500 Mitglieder, vor allem Mädchen zwischen 12 und 14 Jahren. Damit hat sich die Zahl innerhalb von 2 Jahren mehr als verdoppelt. Aus der Falkensteiner Höhe auf der Schwäbischen Alb ist die Leiche eines Mannes geborgen worden. Der Mann war am gestrigen Feiertag mit einer Gruppe und Tourguides unterwegs und ist wegen eines medizinischen Vorfalls in der schwer zugänglichen Höhle gestorben. Die Bergung hat mehrere Stunden gedauert, allein der Weg zum Mann hat 1,5 Stunden in Anspruch genommen. Papst Leo XIV. Hat einen ehemaligen Flüchtling zum Bischof in den USA gemacht. Evelio Menjivar Ayala war 1990 illegal aus El Salvador in die USA gekommen, versteckt im Kofferraum eines Autos. Der heute 55-Jährige ist jetzt Bischof in West Virginia. Die Ernennung gilt auch als Zeichen gegen die harte Migrationspolitik von US-Präsident Trump. 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
7: Am Abend zeigen die Temperaturen in Endingen warme 25 Grad bei stark bewölktem Himmel. In Furtwangen sind es dagegen kühlere 18 Grad, ebenfalls stark bewölkt. Am Sonntagmorgen wird im Kaiserstuhl mit bis zu 13 Grad gerechnet. Im Laufe des Tages sind dann maximal 21 Grad zu erwarten, begleitet von etwas Regen.
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7: A5 Karlsruhe Richtung Basel im Bereich Hartheim-Heitersheim. Gefahr durch kaputtes Fahrzeug. Weil am Rhein B317 Basler Straße, Zollstraße zwischen Bahnhof Friedensbrücke und Friedlingen. Dichter Verkehr, mindestens 8 Minuten Zeitverlust.
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7: In Inslingen im Baumgarten steht ein Blitzer, erlaubt sind 20. In Höhe Bad Bellingen wird gerade auf der A5 geblitzt. Letzter Blitzer für den Moment. In der Staufener Straße in Bad Krotzingen, hier sind höchstens 30 erlaubt.
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1: Mit Joshua Heise. Guten Abend. Die USA haben angekündigt, 5000 Soldaten aus Deutschland abzuziehen. Die NATO und Bundesverteidigungsminister Pistorius versuchen, gelassen zu reagieren. Jan-Heiner Reitze berichtet.
2: Dass hier US-Soldaten stationiert sind, sei im Interesse Deutschlands und Europas, so Pistorius, aber auch im Interesse der USA. Gleichzeitig unterstreiche die Abzugsankündigung, dass Europa selbst mehr Verantwortung für seine Sicherheit übernehmen müsse, dieser Weg sei eingeschlagen. Ähnlich diplomatisch lautet die Reaktion der NATO. Wie, wann und wo genau die USA Truppen aus Deutschland abziehen wollen, ist noch unklar.
1: Hobbyhorsing boomt in Deutschland. Bei den zweitägigen Meisterschaften in Frankfurt sind über 1000 Starts angemeldet. Dabei wird Dressur und Springreiten mit Steckenpferden nachgestellt. Der Deutsche Hobbyhorsing-Verband hat inzwischen 10.500 Mitglieder, vor allem Mädchen zwischen 12 und 14 Jahren. Damit hat sich die Zahl innerhalb von 2 Jahren mehr als verdoppelt. Aus der Falkensteiner Höhe auf der Schwäbischen Alb ist die Leiche eines Mannes geborgen worden. Der Mann war am gestrigen Feiertag mit einer Gruppe und Tourguides unterwegs und ist wegen eines medizinischen Vorfalls in der schwer zugänglichen Höhle gestorben. Die Bergung hat mehrere Stunden gedauert, allein der Weg zum Mann hat 1,5 Stunden in Anspruch genommen. Papst Leo XIV. Hat einen ehemaligen Flüchtling zum Bischof in den USA gemacht. Evelio Menjivar Ayala war 1990 illegal aus El Salvador in die USA gekommen, versteckt im Kofferraum eines Autos. Der heute 55-Jährige ist jetzt Bischof in West Virginia. Die Ernennung gilt auch als Zeichen gegen die harte Migrationspolitik von US-Präsident Trump. 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
4: Am Abend zeigen die Thermometer in St. Peter-Milde 16 Grad, während der Himmel stark bewölkt ist. Am Sonntagmorgen wird es im Schwarzwald bis zu 10 Grad kühl. Im Laufe des Tages steigen die Temperaturen dann auf höchstens 17 Grad, begleitet von leichtem Regen.
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4: A5 Karlsruhe Richtung Basel im Bereich Hartheim-Heitersheim. Gefahr durch kaputtes Fahrzeug.
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4: Geblitzt wird in Freiburg in der Tullerstraße. Hier sind 50 erlaubt, auch auf der A5. Höhe Bad Bellingen wird derzeit kontrolliert. Letzter Blitzer für den Moment. In der Staufener Straße in Bad Krozingen. Hier sind höchstens 30 erlaubt.
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1: Mit Joshua Heise. Guten Abend. Die USA wollen gut 5000 Soldatinnen und Soldaten in den nächsten 6 bis 12 Monaten aus Deutschland abziehen. Wie genau, will die NATO jetzt herausfinden. Offiziell heißt es, die Truppenpräsenz in Europa werde geprüft, aber auch die zuletzt gewachsenen Spannungen zwischen US-Präsident Trump und Kanzler Merz könnten eine Rolle spielen. Bundesverteidigungsminister Pistorius sieht das als Zeichen, dass die NATO europäischer werden müsse. Auch eine Aussage von US-Präsident Trump von gestern sorgt für Aufsehen. Weil die EU sich seiner Ansicht nach nicht an das Handelsabkommen hält, hebt er die Strafzölle auf Autos und Lkw ab nächster Woche von 15% auf 25% an. Das Kieler Institut für Weltwirtschaft befürchtet deshalb allein für die Autoindustrie kurzfristige Produktionseinbußen von fast 15 Milliarden Euro. Der Tankrabatt kommt nicht in Gänze bei den Verbrauchern an. Laut ADAC haben die Mineralölkonzerne die Steuersenkung am ersten Tag nicht komplett an die Autofahrer weitergegeben. Die Chefin der Wirtschaftsweisen Schnitzer sieht den Tankrabatt kritisch. Tanja Wagner berichtet.
2: Sprit ist teuer, weil er knapp ist. Da hilft nur weniger verbrauchen, sagt Schnitzer gegenüber der Augsburger Allgemeinen. Der Staat solle nicht ständig versuchen, jeden Preisschock abzufedern, sondern gezielt die unterstützen, die auch wirklich Hilfe benötigten. Laut ADAC gingen die Preise für Sprit gestern nur um etwa 13 Cent zurück, während die Steuersenkung 16 Cent pro Liter ausmacht.
1: Leipzig hat in der Fußball-Bundesliga einen Dämpfer im Kampf um die Champions-League-Plätze kassiert. Der Tabellendritte verlor am 32. Spieltag mit 1:4 in Leverkusen. Bayer belegt jetzt Rang 4. Die Ergebnisse vom Nachmittag: FC Bayern Heidenheim 3:3, Frankfurt-Hamburg 1:2, Bremen-Augsburg 1:3, Union Berlin-Köln 2:2 und Hoffenheim-Stuttgart 3:3. 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
5: Am Abend zeigt sich Schlingen mit angenehmen 21 Grad und einem unbedeckten Himmel, während in St. Blasien bei 16 Grad starke Bewölkung vorliegt. Am Sonntagmorgen sind in der Rheinebene bis zu 14 Grad zu erwarten. Im Laufe des Tages steigen die Temperaturen auf maximal 24 Grad, begleitet von leichtem Regen.
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5: A5, Basel Richtung Karlsruhe im Bereich Theningen, Gefahr durch kaputtes Fahrzeug. Fahrt vorsichtig und passt auf euch auf.
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5: In Lahr in der Otto-Hahn-Straße steht ein Blitzer, erlaubt sind 30. Auch in Inslingen wird im Baumgarten geblitzt. Außerdem wird in der Gumpfstraße in Bräunlingen geblitzt. Die Höchstgeschwindigkeit beträgt dort 30.
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4: Mit Joshua Heise, guten Abend. Die USA wollen gut 5000 Soldatinnen und Soldaten in den nächsten 6 bis 12 Monaten aus Deutschland abziehen. Wie genau will die NATO jetzt herausfinden? Offiziell heißt es, die Truppenpräsenz in Europa werde geprüft, aber auch die zuletzt gewachsenen Spannungen zwischen US-Präsident Trump und Kanzler Merz könnten eine Rolle spielen. Bundesverteidigungsminister Pistorius sieht das als Zeichen, dass die NATO europäischer werden müsse. Auch eine Aussage von US-Präsident Trump von gestern sorgt für Aufsehen. Weil die EU sich seiner Ansicht nach nicht an das Handelsabkommen hält, hebt er die Strafzölle auf Autos und Lkw ab nächster Woche von 15% auf 25% an. Das Kieler Institut für Weltwirtschaft befürchtet deshalb allein für die Autoindustrie kurzfristige Produktionseinbußen von fast 15 Milliarden Euro. Der Tankrabatt kommt nicht in Gänze bei den Verbrauchern an. Laut ADAC haben die Mineralölkonzerne die Steuersenkung am ersten Tag nicht komplett an die Autofahrer weitergegeben. Die Chefin der Wirtschaftsweisen Schnitzer sieht den Tankrabatt kritisch. Tanja Wagner berichtet.
5: Sprit ist teuer, weil er knapp ist. Da hilft nur weniger verbrauchen, sagt Schnitzer gegenüber der Augsburger Allgemeinen. Der Staat solle nicht ständig versuchen, jeden Preisschock abzufedern, sondern gezielt die unterstützen, die auch wirklich Hilfe benötigten. Laut ADAC gingen die Preise für Sprit gestern nur um etwa 13 Cent zurück, während die Steuersenkung 16 Cent pro Liter ausmacht.
4: Leipzig hat in der Fußball-Bundesliga einen Dämpfer im Kampf um die Champions-League-Plätze kassiert. Der Tabellendritte verlor am 32. Spieltag mit 1:4 in Leverkusen. Bayer belegt jetzt Rang 4. Die Ergebnisse vom Nachmittag: FC Bayern Heidenheim 3:3, Frankfurt-Hamburg 1:2, Bremen-Augsburg 1:3, Union Berlin-Köln 2:2 und Hoffenheim-Stuttgart 3:3. 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
7: Am Abend zeigt sich Emmendingen mit angenehmen 20 Grad und stark bewölktem Himmel. Morgen früh wird es im Breisgau bis zu 13 Grad kühl. Im Laufe des Tages sind maximal 24 Grad zu erwarten, begleitet von leichtem Regen.
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7: Weil am Rhein B317 Zollstraße Hauptstraße zwischen Friedlingen und Riedlestraße dichter Verkehr, mindestens 10 Minuten Zeitverlust. Fahrt vorsichtig und passt auf euch auf.
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7: In Neuenburg am Rhein im Gutnauweg wird geblitzt. Hier gelten 30. Noch ein Blitzer steht in Lörrach in der Tüllinger Straße. 50 ist hier die Höchstgeschwindigkeit. Letzter Blitzer für den Moment. In der Staufener Straße in Bad Krozingen. Hier sind höchstens 30 erlaubt.
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1: Mit Hendrik Daum. Ab der kommenden Woche will US-Präsident Trump die Zölle auf EU-Autos von 15% auf 25% erhöhen. Sein Vorwurf, die EU halte sich nicht an das Handelsabkommen. Die EU behält sich deshalb Gegenmaßnahmen vor. Der Verband der Automobilindustrie warnt unterdessen vor zusätzlichen Belastungen von 2,5 Milliarden Euro jährlich für deutsche Hersteller. Die USA haben angekündigt, 5.000 Soldaten aus Deutschland abzuziehen. Die NATO und auch Bundesverteidigungsminister Pistorius versuchen jetzt, gelassen zu reagieren. Jan-Henner Reitze berichtet.
2: Dass hier US-Soldaten stationiert sind, sei im Interesse Deutschlands und Europas, so Pistorius, aber auch im Interesse der USA. Gleichzeitig unterstreiche die Abzugsankündigung, dass Europa selbst mehr Verantwortung für seine Sicherheit übernehmen müsse. Dieser Weg sei eingeschlagen. Ähnlich diplomatisch lautet die Reaktion der NATO. Wie, wann und wo genau die USA Truppen aus Deutschland abziehen wollen, ist noch unklar.
1: Die Mineralölkonzerne haben den Tankrabatt am ersten Tag nicht komplett an die Autofahrer weitergegeben. Nach ADAC-Berechnungen sind die Preise um etwa 3 Cent weniger gesunken als durch die Steuersenkung von 16,7 Cent möglich. Der Automobilclub sagt, der Ölpreis ist seit Ende April deutlich gefallen. Dadurch gäbe es zusätzlichen Spielraum für Preissenkungen. In der Fußball-Bundesliga bleibt der Kampf um die Champions-League-Plätze spannend. Leipzig kassierte am 32. Spieltag in Leverkusen eine 1:4-Niederlage. RB bleibt Dritter, Bayer klettert auf Rang 4. Die Ergebnisse vom Nachmittag: FC Bayern-Heidenheim 3:3, Frankfurt-Hamburg 1:2, Bremen-Augsburg 1:3, Union Berlin-Köln 2:2 und Hoffenheim-Stuttgart 3:3. 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
4: In Freiburg beträgt die Temperatur am Abend angenehme 18 Grad, während der Himmel stark bewölkt ist. Auf dem Feldberggipfel liegt die Temperatur bei 10 Grad, ebenfalls stark bewölkt. Morgen früh sind im Breisgau bis zu 13 Grad zu erwarten. Im Tagesverlauf steigen die Temperaturen auf bis zu 24 Grad, begleitet von leichtem Regen.
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4: Im Moment gibt es keine bekannten Verkehrsbehinderungen. Gute Fahrt.
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4: Blitzer in Bad Krozingen in der Staufener Straße. Hier sind 30 erlaubt. Noch ein Blitzer steht in Lörrach in der Tüllinger Straße. 50 ist hier die Höchstgeschwindigkeit. In Neuenburg am Rhein stehen sie gerade im Gutnauweg. Erlaubt sind 30.
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1: Mit Hendrik Daum. Ab der kommenden Woche will US-Präsident Trump die Zölle auf EU-Autos von 15% auf 25% erhöhen. Sein Vorwurf, die EU halte sich nicht an das Handelsabkommen. Die EU behält sich deshalb Gegenmaßnahmen vor. Der Verband der Automobilindustrie warnt unterdessen vor zusätzlichen Belastungen von 2,5 Milliarden Euro jährlich für deutsche Hersteller. Die USA haben angekündigt, 5000 Soldaten aus Deutschland abzuziehen. Die NATO und auch Bundesverteidigungsminister Pistorius versuchen jetzt, gelassen zu reagieren. Jan-Henner Reitze berichtet.
2: Dass hier US-Soldaten stationiert sind, sei im Interesse Deutschlands und Europas, so Pistorius, aber auch im Interesse der USA. Gleichzeitig unterstreiche die Abzugsankündigung, dass Europa selbst mehr Verantwortung für seine Sicherheit übernehmen müsse, dieser Weg sei eingeschlagen. Ähnlich diplomatisch lautet die Reaktion der NATO. Wie, wann und wo genau die USA Truppen aus Deutschland abziehen wollen, ist noch unklar.
1: Die Mineralölkonzerne haben den Tankrabatt am ersten Tag nicht komplett an die Autofahrer weitergegeben. Nach ADAC-Berechnungen sind die Preise um etwa 3 Cent weniger gesunken als durch die Steuersenkung von 16,7 Cent möglich. Der Automobilclub sagt, der Ölpreis ist seit Ende April deutlich gefallen. Dadurch gäbe es zusätzlichen Spielraum für Preissenkungen. In der Fußball-Bundesliga bleibt der Kampf um die Champions-League-Plätze spannend. Leipzig kassierte am 32. Spieltag in Leverkusen eine 1:4-Niederlage. RB bleibt Dritter, Bayer klettert auf Rang 4. Die Ergebnisse vom Nachmittag: FC Bayern-Heidenheim 3:3, Frankfurt-Hamburg 1:2, Bremen-Augsburg 1:3, Union Berlin-Köln 2:2 und Hoffenheim-Stuttgart 3:3. 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
4: Heute Nacht in Schluchsee milde 12 Grad, stark bewölkt. Morgen früh zeigt das Thermometer bis zu 9 Grad im Schwarzwald. Der Tageshöchstwert erreicht 19 Grad, wobei etwas Regen nicht ausgeschlossen ist.
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4: Aktuell liegen uns keine Verkehrsmeldungen vor. Gute Fahrt.
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4: Geblitzt wird in Neuenburg am Rhein im Gutnauweg. Hier sind 30 erlaubt. Auch in Lahr wird in der Otto-Hahn-Straße geblitzt. Außerdem wird in der Tüllinger Straße in Lörrach geblitzt. Die Höchstgeschwindigkeit beträgt dort 50.
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1: Mit Hendrik Daum. Vergiftete Babygläschen und ein Erpressungsversuch beim Babynahrungshersteller Hipp haben vor 2 Wochen für Schlagzeilen gesorgt. Jetzt hat die österreichische Polizei einen Verdächtigen festgenommen, einen 39-jährigen Mann. Aus Wien berichtet Albert Otti.
2: Derzeit wird der Verdächtige verhört. Wer er ist und wie er gefunden wurde, darüber schweigen die Ermittler noch. Aus ermittlungstaktischen Gründen, heißt es. In dem Fall geht es um ein Erpresserschreiben und um Babynahrung, die mit Rattengift verunreinigt wurde. Bislang sind insgesamt 5 solche Gläschen aufgetaucht. Und zwar in Österreich, in der Slowakei und in Tschechien. Das deutsche Sortiment von Hipp war nicht betroffen. Mit der Festnahme ist die Sache aber noch nicht erledigt. Denn die Ermittler suchen noch nach einem 6. Giftglas.
1: Die Mineralölkonzerne haben den Tankrabatt am ersten Tag nicht komplett an die Autofahrer weitergegeben. Nach ADAC-Berechnungen sind die Preise um etwa 3 Cent weniger gesunken als durch die Steuersenkung von 16,7 Cent möglich. Der Automobilclub sagt, der Ölpreis ist seit Ende April deutlich gefallen. Dadurch gäbe es zusätzlichen Spielraum für Preissenkungen. In der Fußball-Bundesliga bleibt der Kampf um die Champions-League-Plätze spannend. Leipzig kassierte am 32. Spieltag in Leverkusen eine 1:4 Niederlage. RB bleibt aber Dritter. Bayer klettert auf Rang 4. Die Ergebnisse vom Nachmittag: FC Bayern-Heidenheim 3:3, Frankfurt-Hamburg 1:2, Bremen-Augsburg 1:3, Union Berlin-Köln 2:2 und Hoffenheim-Stuttgart 3:3. Und der FC Schalke 04 hat die Rückkehr in die Bundesliga perfekt gemacht. Am drittletzten Spieltag der zweiten Liga besiegelte ein 1:0 am Abend gegen Fortuna Düsseldorf den 5. Aufstieg in der Clubgeschichte. 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
5: In der Nacht bei den Baden FM Studios sind milde 14 Grad zu verzeichnen, begleitet von stark bewölktem Himmel. Auch in Lenzkirch zeigt das Thermometer vergleichbare Temperaturen und eine ähnliche Bewölkung. Morgen früh wird es im Breisgau bis zu 13 Grad geben. Im Tagesverlauf steigen die Temperaturen auf bis zu 24 Grad, während leichter Regen erwartet wird.
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5: Im Moment gibt es keine bekannten Verkehrsbehinderungen. Gute Fahrt.
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5: Blitzer in Neuenburg am Rhein im Gutnauweg. Hier sind 30 erlaubt. Auch in Lahr wird in der Otto-Hahn-Straße geblitzt. In Lörrach stehen sie gerade in der Tüllinger Straße. Erlaubt sind 50.
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2: In Kirchzarten zeigt das Thermometer in der Nacht milde 14 Grad an, begleitet von stark bewölktem Himmel. Morgen früh fallen die Temperaturen auf bis zu 12 Grad im Breisgau. Im Laufe des Tages steigen die Werte dann auf bis zu 23 Grad, wobei leichter Regen erwartet wird.
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2: Im Moment gibt es keine bekannten Verkehrsbehinderungen. Gute Fahrt.
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2: Auf der B317 in der Nähe von Weil am Rhein wird geblitzt. Ihr dürft 50 fahren. Auch in Lörrach wird in der Tüllinger Straße geblitzt. Schließlich wird in Lahr in der Otto-Hahn-Straße geblitzt. Erlaubt sind 30.
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1: Mit Hendrik Daum. Im Fall des Erpressungsversuchs gegen den Babykosthersteller Hipp haben die österreichischen Ermittler einen Verdächtigen gefasst. Wie eine Sprecherin der Staatsanwaltschaft bestätigte, handelt es sich um einen 39-Jährigen. Er soll Babynahrung mit Rattengift versetzt haben. Manipulierte Gläser wurden in Österreich, Tschechien und der Slowakei entdeckt. Laut einem Bericht der Kronenzeitung stürmte eine Spezialeinheit das Versteck des Mannes in Salzburg und nahm ihn fest. Nach der Ankündigung von US-Präsident Trump, 5000 Soldaten aus Deutschland abzuziehen, bleibt Verteidigungsminister Pistorius gelassen. Die Präsenz amerikanischer Truppen liege im Interesse beider Seiten, betonte Pistorius. Zoe Tassovali berichtet.
2: Pistorius macht klar, Deutschland und die USA arbeiten militärisch weiter eng zusammen, etwa in Ramstein in Rheinland-Pfalz oder Grafenwöhr in Bayern. Dort geht es auch um Einsätze in Europa, Afrika und dem Nahen Osten. Gleichzeitig sieht Pistorius Europa stärker in der Pflicht. Die NATO müsse europäischer werden, sagt er. Heißt konkret, Europa soll mehr Verantwortung für die eigene Sicherheit übernehmen.
1: Die Mineralölkonzerne haben den Tankrabatt am ersten Tag nicht komplett an die Autofahrer weitergegeben. Nach ADAC-Berechnungen sind die Preise um etwa 3 Cent weniger gesunken als durch die Steuersenkung von 16,7 Cent möglich. Der Automobilclub sagt, der Ölpreis ist seit Ende April deutlich gefallen. Dadurch gäbe es zusätzlichen Spielraum für Preissenkungen. Schalke 04 ist zurück in der Bundesliga. Nach 3 Jahren in Liga 2 besiegelte ein 1:0 am Abend gegen Fortuna Düsseldorf den 5. Aufstieg in der Clubgeschichte der Königsblauen. 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
5: In Heitersheim zeigt das Wetter in der Nacht milde 16 Grad bei stark bewölktem Himmel. Im Schluchsee sinken die Temperaturen auf 10 Grad, ebenfalls begleitet von dichten Wolken. Am Morgen klettern die Temperaturen im Markgräflerland bis auf 13 Grad. Im Tagesverlauf wird ein Höchstwert von 24 Grad erreicht, wobei etwas Regen erwartet wird.
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5: Derzeit sind uns keine Meldungen bekannt. Kommt gut an euer Ziel.
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5: Blitzer in Lörrach in der Tüllinger Straße, hier sind 50 erlaubt. Noch ein Blitzer steht in Lahr in der Otto-Hahn-Straße, 30 ist hier die Höchstgeschwindigkeit. Außerdem wird auf der B317 bei Weil am Rhein kontrolliert, erlaubt sind 50.
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1: Mit Hendrik Daum. Im Fall des Erpressungsversuchs gegen den Babykosthersteller Hipp haben die österreichischen Ermittler einen Verdächtigen gefasst. Wie eine Sprecherin der Staatsanwaltschaft bestätigte, handelt es sich um einen 39-Jährigen. Er soll Babynahrung mit Rattengift versetzt haben. Manipulierte Gläser wurden in Österreich, Tschechien und der Slowakei entdeckt. Laut einem Bericht der Kronenzeitung stürmte eine Spezialeinheit das Versteck des Mannes in Salzburg und nahm ihn fest. Nach der Ankündigung von US-Präsident Trump, 5000 Soldaten aus Deutschland abzuziehen, bleibt Verteidigungsminister Pistorius gelassen. Die Präsenz amerikanischer Truppen liege im Interesse beider Seiten, betonte Pistorius. Zoe Tassovali berichtet.
2: Pistorius macht klar, Deutschland und die USA arbeiten militärisch weiter eng zusammen, etwa in Ramstein in Rheinland-Pfalz oder Grafenwöhr in Bayern. Dort geht es auch um Einsätze in Europa, Afrika und dem Nahen Osten. Gleichzeitig sieht Pistorius Europa stärker in der Pflicht. Die NATO müsse europäischer werden, sagt er. Heißt konkret, Europa soll mehr Verantwortung für die eigene Sicherheit übernehmen.
1: Die Mineralölkonzerne haben den Tankrabatt am ersten Tag nicht komplett an die Autofahrer weitergegeben. Nach ADAC-Berechnungen sind die Preise um etwa 3 Cent weniger gesunken als durch die Steuersenkung von 16,7 Cent möglich. Der Automobilclub sagt, der Ölpreis ist seit Ende April deutlich gefallen. Dadurch gäbe es zusätzlichen Spielraum für Preissenkungen. Schalke 04 ist zurück in der Bundesliga. Nach 3 Jahren in Liga 2 besiegelte ein 1:0 am Abend gegen Fortuna Düsseldorf den 5. Aufstieg in der Clubgeschichte der Königsblauen. 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
5: Heute Nacht wird es in Lenzkirch bei etwa 10 Grad stark bewölkt sein. In den Morgenstunden zeigt das Thermometer bis zu 9 Grad im Schwarzwald an. Im Laufe des Tages sind maximal 20 Grad zu erwarten, begleitet von etwas Regen.
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5: Aktuell liegen uns keine Verkehrsmeldungen vor. Gute Fahrt.
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5: In Bad Krozingen, in der Staufener Straße, wird geblitzt. Hier gelten 30. Noch ein Blitzer steht in Breisach am Rhein, Mittelmatten. 50 ist hier die Höchstgeschwindigkeit. Außerdem wird auf der A5 bei Bad Bellingen kontrolliert. Erlaubt sind 80.
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1: Mit Hendrik Daum. Vergiftete Babygläschen und ein Erpressungsversuch beim Babynahrungshersteller Hipp haben vor 2 Wochen für Schlagzeilen gesorgt. Jetzt hat die österreichische Polizei einen Verdächtigen festgenommen, einen 39-jährigen Mann. Aus Wien berichtet Albert Otti.
2: Derzeit wird der Verdächtige verhört. Wer er ist und wie er gefunden wurde, darüber schweigen die Ermittler noch. Aus ermittlungstaktischen Gründen, heißt es. In dem Fall geht es um ein Erpresserschreiben und um Babynahrung, die mit Rattengift verunreinigt wurde. Bislang sind insgesamt 5 solche Gläschen aufgetaucht. Und zwar in Österreich, in der Slowakei und in Tschechien. Das deutsche Sortiment von Hipp war nicht betroffen. Mit der Festnahme ist die Sache aber noch nicht erledigt. Denn die Ermittler suchen noch nach einem 6. Giftglas.
1: Ab der kommenden Woche will US-Präsident Trump die Zölle auf Autos aus der EU von 15% auf 25% erhöhen. Zur Begründung sagt Trump, die EU halte sich nicht an das vereinbarte Handelsabkommen. Die EU ihrerseits behält sich Gegenmaßnahmen vor. Der Verband der Automobilindustrie warnt davor, dass auf deutsche Autobauer zusätzliche Belastungen in Höhe von 2,5 Milliarden Euro zukommen könnten. Nach der Freilassung des Buckelwals in der Nordsee ist nach wie vor unklar, ob ein Peilsender Daten zum Verbleib des Tieres sendet. Die Bild-Zeitung hat berichtet, dass es sporadisch ein Signal gebe. Das hat das Rettungsteam aber nicht bestätigt. Der FC Schalke 04 ist zurück in der Bundesliga. Nach 3 Jahren in Liga 2 besiegelte ein 1:0 am Abend gegen Fortuna Düsseldorf den 5. Aufstieg in der Clubgeschichte der Königsblauen. Und Formel 1, WM-Spitzenreiter Kimi Antonelli hat sich die Pole Position für das Rennen heute Abend in Miami gesichert. Der Italiener im Mercedes verwies Max Verstappen im Red Bull auf den 2. Platz. Für Antonelli ist es die 3. Pole in diesem Jahr hintereinander. Als 3. in den Grand Prix in Florida startet Ferrari-Pilot Charles Leclerc. 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
4: In Iringen zeigt das Thermometer in der Nacht milde 16 Grad, während der Himmel stark bewölkt ist. Im Titisee liegen die Temperaturen bei 9 Grad, ebenfalls stark bewölkt. Heute Morgen sind im Kaiserstuhl bis zu 13 Grad möglich. Am Tag steigen die Temperaturen auf höchstens 24 Grad, wobei etwas Regen erwartet wird.
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4: Im Moment gibt es keine bekannten Verkehrsbehinderungen. Gute Fahrt.
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4: Auf der B317 bei Weil am Rhein steht ein Blitzer, 50 sind hier erlaubt. Auf der A5 bei Bad Bellingen gibt es eine weitere Kontrolle. Schließlich wird in Bad Krozingen in der Staufener Straße geblitzt, erlaubt sind 30.
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4: Mit Hendrik Daum. Vergiftete Babygläschen und ein Erpressungsversuch beim Babynahrungshersteller Hipp haben vor 2 Wochen für Schlagzeilen gesorgt. Jetzt hat die österreichische Polizei einen Verdächtigen festgenommen, einen 39-jährigen Mann. Aus Wien berichtet Albert Otti.
5: Derzeit wird der Verdächtige verhört. Wer er ist und wie er gefunden wurde, darüber schweigen die Ermittler noch. Aus ermittlungstaktischen Gründen, heißt es. In dem Fall geht es um ein Erpresserschreiben und um Babynahrung, die mit Rattengift verunreinigt wurde. Bislang sind insgesamt 5 solche Gläschen aufgetaucht. Und zwar in Österreich, in der Slowakei und in Tschechien. Das deutsche Sortiment von Hipp war nicht betroffen. Mit der Festnahme ist die Sache aber noch nicht erledigt. Denn die Ermittler suchen noch nach einem 6. Giftglas.
4: Ab der kommenden Woche will US-Präsident Trump die Zölle auf Autos aus der EU von 15% auf 25% erhöhen. Zur Begründung sagt Trump, die EU halte sich nicht an das vereinbarte Handelsabkommen. Die EU ihrerseits behält sich Gegenmaßnahmen vor. Der Verband der Automobilindustrie warnt davor, dass auf deutsche Autobauer zusätzliche Belastungen in Höhe von 2,5 Milliarden Euro zukommen könnten. Nach der Freilassung des Buckelwals in der Nordsee ist nach wie vor unklar, ob ein Peilsender Daten zum Verbleib des Tieres sendet. Die Bild-Zeitung hat berichtet, dass es sporadisch ein Signal gebe. Das hat das Rettungsteam aber nicht bestätigt. Der FC Schalke 04 ist zurück in der Bundesliga. Nach 3 Jahren in Liga 2 besiegelte ein 1:0 am Abend gegen Fortuna Düsseldorf den 5. Aufstieg in der Clubgeschichte der Königsblauen. Und Formel 1, WM-Spitzenreiter Kimi Antonelli hat sich die Pole Position für das Rennen heute Abend in Miami gesichert. Der Italiener im Mercedes verwies Max Verstappen im Red Bull auf den 2. Platz. Für Antonelli ist es die 3. Pole in diesem Jahr hintereinander. Als 3. in den Grand Prix in Florida startet Ferrari-Pilot Charles Leclerc. 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
7: In St. Peter liegen die Temperaturen in der Nacht bei 11 Grad, begleitet von starker Bewölkung. Am Morgen sind im Schwarzwald bis zu 10 Grad zu erwarten. Im Laufe des Tages steigen die Temperaturen auf bis zu 21 Grad, während leichter Regen einsetzt.
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7: Aktuell liegen uns keine Verkehrsmeldungen vor. Gute Fahrt.
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7: Blitzer in Lahr in der Otto-Hahn-Straße, hier sind 30 erlaubt. Auch in Bad Krozingen wird in der Staufener Straße geblitzt. Außerdem wird auf der A5 bei Bad Bellingen kontrolliert. Erlaubt sind 80.
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1: Mit Hendrik Daum. Nach dem Erpressungsversuch gegen den Babykosthersteller Hipp hat die österreichische Polizei einen Verdächtigen festgenommen. Es handelt sich um einen 39 Jahre alten Mann, heißt es von der zuständigen Staatsanwaltschaft. Er soll 2 Millionen Euro in Kryptowährung von Hipp verlangt haben. Im April waren in Österreich, Tschechien und der Slowakei 5 manipulierte Babynahrungsgläser mit Rattengift entdeckt worden. Nach einem 6. Glas wird noch gesucht. Das deutsche Sortiment war nicht betroffen. Nach der Ankündigung von US-Präsident Trump, 5000 Soldaten aus Deutschland abzuziehen, bleibt Verteidigungsminister Pistorius gelassen. Die Präsenz amerikanischer Truppen liege im Interesse beider Seiten, betont Pistorius, so Tasso Wali berichtet.
2: Pistorius macht klar, Deutschland und die USA arbeiten militärisch weiter eng zusammen, etwa in Ramstein in Rheinland-Pfalz oder Grafenwöhr in Bayern. Dort geht es auch um Einsätze in Europa, Afrika und dem Nahen Osten. Gleichzeitig sieht Pistorius Europa stärker in der Pflicht. Die NATO müsse europäischer werden, sagt er. Heißt konkret, Europa soll mehr Verantwortung für die eigene Sicherheit übernehmen.
1: Die Mineralölkonzerne haben den Tankrabatt bis jetzt nicht komplett an die Autofahrer weitergegeben. Nach ADAC-Berechnungen sind die Preise um etwa 3 Cent weniger gesunken, als durch die Steuersenkung von 17 Cent möglich wären. Der Automobilclub sagt, der Ölpreis sei zuletzt auch deutlich gefallen. Dadurch gäbe es zusätzlichen Spielraum für Preissenkungen. Der FC Schalke 04 ist zurück in der Fußball-Bundesliga nach 3 Jahren in Liga 2, besiegelte ein 1:0 am Abend gegen Fortuna Düsseldorf den 5. Aufstieg in der Clubgeschichte der Königsblauen. 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
5: In der Nacht zeigt sich das Wetter in Kirchzarten mit milden 13 Grad und starker Bewölkung. In Lenzkirch sind es etwas kühlere 9 Grad, ebenfalls begleitet von dichter Bewölkung. In den Morgenstunden wird im Breisgau mit Temperaturen bis zu 12 Grad gerechnet. Im Laufe des Tages ist ein Höchstwert von 23 Grad zu erwarten, wobei leichter